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9: Ich bin Hendrik Daum. Der Präsident des Deutschen Roten Kreuzes Gröhe fordert deutlich mehr Taschengeld im freiwilligen sozialen Jahr. Dem Redaktionsnetzwerk Deutschland sagte Gröhe, die Absolventen sollten mindestens den BAföG-Höchstsatz von rund 990 Euro bekommen. Derzeit erhalten sie zwischen 350 und etwa 650 Euro. Bei so einem geringen Taschengeld können es sich laut Gröhe nicht alle jungen Menschen leisten, einen Freiwilligendienst zu absolvieren. Zum Vergleich, der Wehrsold beginnt bei 2600 Euro brutto. In Deutschland fehlt es an allen Ecken und Enden an Wohnungen. Deshalb soll der Wohnungsbau jetzt beschleunigt werden. Dazu hat das Bundeskabinett eine Änderung des Baurechts beschlossen. Es geht unter anderem darum, Planungsverfahren zu verkürzen und transparenter zu machen. David Riemer berichtet.
10: Städte und Gemeinden sollen noch leichter gegen sogenannte Schrottimmobilien vorgehen können. In extremen Fällen könnte dann sogar eine Enteignung möglich sein. Neu ist außerdem, Kommunen mit angespanntem Wohnungsmarkt können künftig ein überragendes öffentliches Interesse für Wohnungsbau erklären. Dadurch soll die Bauplanung statt auf 5 bis 15 Jahren künftig in etwa 2 Jahren abgeschlossen werden können.
9: Die Sicherheitsbehörden sollen mehr Befugnisse für die Abwehr von Cyberangriffen erhalten. Das Bundeskabinett hat einen entsprechenden Gesetzentwurf ebenfalls gebilligt. So soll es dem Bundeskriminalamt und der Bundespolizei künftig zum Beispiel möglich sein, Datenverkehr umzuleiten oder zu blockieren oder in schweren Fällen Daten auch zu löschen. Bei den French Open in Paris hat Alexander Zverev die dritte Runde erreicht. Der beste deutsche Tennisprofi gewann am Abend souverän in 3 Sätzen gegen den Tschechen Tomáš Machač.
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1: Erik Grönwall, Bad Bones. Erik Grönwall ist nicht unbedingt der geläufigste Name unter allen Rocksängern. Dabei kann der Schwede bereits mit einer beeindruckenden Vita aufwarten. Erik hat 2009 eine schwedische TV-Castingshow gewonnen, war danach 10 Jahre Sänger der Band Heat, bevor er sich 2022 Skid Row angeschlossen hat. Gesundheitliche Probleme haben Erik dann leider gezwungen, die Band wieder zu verlassen. Jetzt ist Erik gesund und munter wieder am Start und liefert mit Bad Bones ein tolles Soloalbum ab, das musikalisch irgendwo zwischen Hard Rock, Classic Rock und einer kleinen Prise Hair Metal geortet ist. Spätestens jetzt haben alle Fans von Eriks alter Band Heat oder auch Kiss and Dynamite die Ohren gespitzt und das zu Recht. Bad Bones von Erik Grönwall ist das Album der Woche auf Rockantenne Hamburg. Und weiter geht's mit einem brandneuen Song daraus.

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3: Ich bin Hendrik Daum. Zum heutigen Internationalen Tag der Frauengesundheit hat Bundesgesundheitsministerin Wargen Fortschritte bei dem Thema angemahnt. Den Funke-Medien sagte sie, Frauen verdienten eine medizinische Gesundheitsversorgung, die ihr Geschlecht besser berücksichtige. Viel zu lange sei ignoriert worden, dass Frauen andere gesundheitliche Beschwerden und Symptome haben als Männer. Wagen betonte, weil viele Krankheiten und Medikamente hauptsächlich an Männern erforscht würden, erhielten Frauen oft teils falsche Dosierungen. Das US-Militär hat neue Angriffe auf den Iran geflogen. Ein Regierungsvertreter sagte, Ziel in der Nacht sei ein Militärgelände gewesen, von dem eine Bedrohung sowohl für US-Streitkräfte als auch den Schiffsverkehr in der Straße von Hormuz ausgegangen sei. Dabei handelt es sich offenbar um einen iranischen Stützpunkt in der Nähe der Stadt Bandar Abbas. Von dort hat der Iran auch Explosionen gemeldet. Die Umfragewerte für Bundeskanzler Merz, sie sind im Keller und auch in den eigenen Reihen scheint der Rückhalt jetzt zu schwinden. Die Bild und der Stern berichten, dass es innerhalb der Union Spekulationen über einen möglichen Kanzlerwechsel gibt. Als möglicher Nachfolger wird demnach NRW-Ministerpräsident Wüst gehandelt. Das Umfeld von Merz hat die Berichte allerdings scharf zurückgewiesen. Die deutsche Fußballnationalmannschaft ist in die Vorbereitung auf die WM gestartet. Bundestrainer Nagelsmann versammelte seine Spieler in Herzogenaurach. Der Coach setzt auch auf den Team-Spirit.
4: Klar, ich habe der Mannschaft schon mitgegeben, dass wir jetzt für die nächsten Wochen wie eine Familie sind. Und das finde ich das Entscheidende, dass jeder das Vertrauen zu seinem Nebenmann, zu seiner Nebenfrau hat im gesamten Team, in der Mannschaft, aber natürlich auch im ganzen Staff, dass wir wissen, dass jeder am selben Strang zieht, dass da nichts zwischen Spielern ist, zwischen Trainerteam, nichts irgendwie schwelt und jeder immer offen die Dinge auch anspricht.
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2: Ich bin Sophie Gareis. Es ist 5 Uhr. Guten Morgen. An der Helmut-Schmidt-Universität in Hamburg ist es gestern zu einem großen Polizeieinsatz gekommen. Grund war ein unbekanntes Pulver in einem Briefumschlag, das entdeckt wurde. Weil zunächst niemand wusste, worum es sich handelt, wurden Spezialkräfte von Polizei und Feuerwehr alarmiert. Die konnten am Ende aber Entwarnung geben. Es handelte sich nur um Süßstoff. Reservisten der Bundeswehr sollen in Zukunft auch in Friedenszeiten zum Dienst verpflichtet werden können. Das plant das Bundesverteidigungsministerium. Bisher war das nicht möglich. Wie lange und bis zu welchem Alter die Reservisten eingezogen werden können, das soll gestaffelt werden. Wer weniger als ein Jahr Wehrdienst geleistet hat, könnte dann zum Beispiel höchstens 3 Wochen pro Jahr verpflichtet werden. Unsere deutsche Tennis-Nummer 1 Alexander Zverev ist bei den French Open souverän in die 3. Runde eingezogen. In 3 Sätzen besiegte er den Tschechen Machac. Mit einem starken Auftritt und insgesamt 19 Assen ließ Zverev seinem Gegner keine Chance.
3: Oha. Danke, Sophie. Wir gucken uns das Rockantenne Hamburg-Wetter an. Und das ist draußen schön, aber ein bisschen frisch heute früh. 9 Grad aktuell gemessen am Jungfernstieg in der Hamburger Innenstadt. 7 Grad wollten Itzehoe und 6 Grad sind in Lüneburg. Wir bekommen heute aber wieder sehr angenehme 21 Grad. Die Sonne scheint den ganzen Tag lang, also alles herrlich. Und morgen dann sogar wieder 26 Grad.
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3: Da ist nichts los auf den Straßen. Ihr kommt überall gut durch. Geblitzt wird in Rahlstedt auf dem Oldenfelder Stieg in beide Richtungen Höhe Brakermühle. Und dann nochmal in Billstedt auf der Billstedter Hauptstraße stadtauswärts vor der Kreuzung zum Schiffbecker Weg. Wenn ihr auch noch was habt, 0800 168 666.
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3: Einen wunderschönen guten Morgen und einen guten Start in den Donnerstag. Heute haben wir einiges mit euch vor. Wir schicken euch unter anderem zu Linkin Park. Wie ihr genau hinkommt, das klären wir alles ganz, ganz bald. Jetzt gibt's aber erstmal den besten Rock Non-Stop für euch. Und zwar Billy Idol mit White Wedding auf Rockantenne Hamburg. Moin.
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Was für eine Hymne. Danke an Kiss in diesem Sinne nochmal. God gave Rock'n'Roll to you, Rocker Antenne Hamburg hier. Wir haben es gleich 16:45, vielleicht höchste Zeit zum Aufstehen. Die Sonne ist auf jeden Fall schon am Start. Gerade eben ist sie aufgegangen und es ist schön draußen. Heute scheint sie wieder 15 bis 16 Stunden bei später 21 Grad. Ist heute früh noch ein bisschen frisch, zieht ein Jäckchen drüber. 9 Grad aktuell in der Innenstadt, 7 Grad sind so auf dem Land. Also dementsprechend seid ihr bitte gut vorbereitet. Habt einen tollen Donnerstag und da startet ihr jetzt rein mit der Steve Miller Band und The Joker. Guten Morgen.

0: Benatar, Love is a Battlefield. 5:24, wir schaffen sogar noch einen Song vor
1: schaffen
0: den Nachrichten.
1: Wir?
0: Wollen wir einen von aus dem Land deines Vaters spielen?
1: Unbedingt gerne.
0: Rod Stewart kommt hier und Maggie May vom Album Every Picture Tells a Story. Ja, wie er recht hat.
1: Das ist doch aber ganz toll.
0: 1971 schon rausgebracht, da war ich noch nicht mal auf der Welt. Das ist ja Wahnsinn. Den genießen wir jetzt zusammen als zwei danach Geborene. Da fühlen wir uns richtig jung, oder? 5:25, ihr hoffentlich
1: machen
0: auch. Schönen guten Morgen.
1: Guten Morgen.

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10: Ich bin Sophie Gareis, es ist 5:30. Guten Morgen. Der an Ebola erkrankte Patient in der Berliner Charité erholt sich immer mehr. Rund eine Woche nach der Aufnahme sei der Zustand des US-Amerikaners mittlerweile stabil, so die Klinik. Anfangs sei der Mann stark geschwächt gewesen und habe eine hohe Viruslast gehabt. Währenddessen steigt in Afrika die Zahl der Ebola-Verdachtsfälle. Die Polizei in Österreich beschäftigt gerade ein ziemlich kurioser Fall und sie bittet die Bevölkerung um Hilfe. Die Beamten haben einen Schuhdieb festgenommen. Insgesamt 170 Paar Damenschuhe soll er geklaut haben. Jetzt werden die rechtmäßigen Besitzerinnen gesucht.

0: dem mutmaßlichen Täter handelt es sich um einen 56-jährigen Mann. Er soll die Schuhe oft vor Wohnungstüren gestohlen haben. Die Luxusmarke Gucci steigt als Namensgeber in die Formel 1 ein. Ab der Saison 2027 wird die Marke Teil des Renault-Teams Alpine. Der französische Rennstall geht dann unter dem Namen Gucci Racing Alpine Formula One Team an den Start.
1: Dann ja. Gucci-Fahrt.
2: Ja, Gucci-Fahrt, würde ich auch gerade sagen. Wird man nur ernst genommen, wenn man in so einem Gucci-Rennwagen sitzt? Ja, wirklich? Ja. Wenn er wie so eine Handtasche lackiert ist, dann sagst du doch auch, ja, ey Junge, nee, geh mal nach Hause. Fahr mal ein richtiges Auto. Guck mal hier, wir gucken jetzt erstmal aufs Wetter.
1: Das Wetter ist wieder sehr, sehr schön. Heute ein bisschen frischer, ne? Also aktuell gerade mal 6 Grad in Lüneburg, 7 in Lübeck, 9 hier bei uns in Hamburg, aber die Sonne tut schon wieder ihr Bestes. Es ist ein Träumchen. 21 Grad heute, maximal 15 Stunden Sonne. Es gibt nichts zu meckern. Morgen 26 Grad wieder. Da ist ein bisschen wechselhafter, aber kümmern wir uns morgen drum.
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2: So, wir haben eine ungesicherte Unfallstelle und zwar auf der A23 Heide Richtung Hamburg zwischen Tornisch und Pinneberg Nord. Außerdem Gänse auf der Straße auf der A23 Hamburg-Heide in Höhe Itzehoe Nord in beiden Richtungen. Also wenn ihr noch einen Braten braucht, dann schnell hin. Das sagst du nur mal. Sind ja wahrscheinlich wieder diese afrikanischen Gänse. Ich glaube, die sind, wenn die ein bisschen die ausgewachsen sind, sind die schon zu zäh.
1: Naja, die an der Alster auch,
2: ja,
1: oder
2: die
1: was?
2: Auch,
1: da
2: ja.
1: sind so viele dieses Jahr.
2: Ja, da
1: das
2: du die,
1: ist der absolute
2: also,
1: Wahnsinn.
2: Da müsstest du dir die ganz Jungen auf den Grill hauen. Wir haben noch Blitzer. In Rahl steht Oldenfelder Stieg, beidseitig Höhe Braker Mühle und Bilstedt-Bilstedter Hauptstraße steht auswärts vor der Kreuzung Schiff-Beker Weg. Und wenn ihr noch mehr habt, 0800 106 18.
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0: Green Day, When I Come Around. Ich sage euch, wer around kommt. Linkin Park, nächste Woche Montag und Mittwoch. Und heute gibt es die Tickets für Montag. Und wir erklären euch jetzt, wie ihr rankommt.
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0: Ja, also Emily und Mike.
2: Ja.
0: Die haben sich verlaufen.
2: Ja.
0: Die sind schon in der Stadt, die sind aber verloren gegangen im Volkspark. Und diesen Volkspark haben wir eingeteilt in 16 Felder.
2: Ja.
0: A bis D, 1 bis 4. Und ihr müsst quasi unsere Suchexpedition unterstützen und sagen, in welchen dieser 16 Felder haben sich eigentlich Emily und Mike verlaufen.
2: Ja.
0: Und wenn ihr sie findet, kriegt ihr die Tickets.
2: Na sicherlich, so weil wenn ihr sie nicht findet, kann das Konzert ja gar nicht stattfinden.
0: Wir machen jetzt einen Lostopf auf und um kurz nach sieben rufen wir den ersten aus diesem Lostopf an und der spielt dann um die Linkin Park Tickets.
2: So.
0: Also wenn ihr rein wollt in den Lostopf,
2: hüpft mal fröhlich rein.
0: Dann müsst ihr nur noch schnell anrufen und euch quasi reinschreiben. Unsere Nummer 0800, jetzt bist du dran.
2: Entschuldigung, ich dachte du schluckst. 1068. 666.
0: Genau. Ich habe auch geschluckt.
2: Siehst du? Nee, und ja, dann sagt ihr einfach sowas wie A5. Nee, das geht natürlich nicht. A3.
0: Ja, A5 ist schon. Kurz A5 könnt ihr auch sagen, aber das ist dann halt.
2: Genau, A3 oder so. Und wenn sie da sind, gut. Wenn sie da nicht sind, dann ist der nächste dran.
0: Ja, genau. So machen wir das, ne?
2: 1 also bis 4, A bis D, das sind die Felder. Aber erstmal rein in den Lostopf. Findet Mike und Emily.
0: 1068666. Hier sind Queen und Somebody to Love. Oh. 5:43 Uhr. Guten Morgen.
2: Moin.

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0: Gang, hier bei Rock Antenne Hamburg. Sag mal, und kennt ihr den Comedian Hinak Köhn?
1: Noch nicht.
0: Es ist ja so, bei Social Media werden einem ja immer Sachen angezeigt. Ja. Und der, die ganze Zeit wird mir Hinak Köhn angezeigt. Aha. Und dann habe ich mir das mal angeguckt. Irgendwann kommst du ja nicht mehr drum herum. Yeah. Und dann war das hier dabei. Hört mal.
2: Und ich mag Kraftklub gerne. Ne? Das ist also politisch gesehen, die machen so tolle Arbeit, die Jungs. Aber wie kann man so erfolgreich werden, indem man immer wieder den gleichen Song nochmal rausbringt? Jeder Song klingt gleich. Kraftklub ist immer dasselbe. Es ist immer so dieses, wir kommen aus dem Osten und da leben viele Nazis. Ich bin chronisch depressiv, doch gehe viel auf Partys. Ich esse jeden Tag Pommes, weil ich's mag.
0: Ich esse jeden Tag Pommes, weil ich mag. Naja, immerhin auch schon selbst gesungen.
3: Aber ein Song reicht.
0: Ne, ein Song reicht. Ja, den Beitrag von Hinak Köhn auf Instagram haben Kraftklub aber tatsächlich selbst kommentiert mit einem selbstironischen Jo. Ist halt auch ein Banger.
1: Ja, klappt ja auch wunderbar.
0: Ja,
1: ne?
0: Genau wie der Song hier, Kraftklub mit Songs für Liam.
1: Ja,
0: hier bei
1: Rock
0: Antenne auch, 5:53, guten
1: Morgen.
0: Ich hab
1: jetzt schon einen Ohrwurm von dem anderen.
0: Ja, gucken wir mal, wie der hier ist.

0: Tor ist halt ein Banger, ne? Gleich gibt's Evanescence. Aber vorher natürlich noch ein paar Nachrichten. Wir haben es jetzt 6:03.
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9: Ich bin Sophie Gareis. Es ist 6 Uhr. Guten Morgen. Zum 25. Jahrestag der Ermordung des Hamburger Gemüsehändlers Süleyman Tazkıprü durch die Rechtsterroristen vom NSU wird es keine zentrale Gedenkfeier geben. Das sei von der Familie nicht gewünscht, berichtet das Straßenmagazin Hinz und Kunst. Die Fraktionen von SPD, Grünen, CDU und Linken hatten im März sogar finanzielle Mittel für so eine Feier in Aussicht gestellt. Weil die Fraktionen die Infos an die Presse weitergegeben hatten, ohne die Angehörigen zu informieren, fühle man sich aber instrumentalisiert, so die Familie. Reservisten bei der Bundeswehr sollen in Zukunft eine größere Rolle in Deutschland spielen. Sie sollen auch in Friedenszeiten zum Dienst verpflichtet werden können. Das plant das Bundesverteidigungsministerium. Es soll auch eine Abstufung geben. Alle, die mindestens 6 Monate freiwilligen Wehrdienst absolviert haben, könnten demnach bis zu ihrem 45. Geburtstag herangezogen werden. Wer mindestens 1 Jahr Berufssoldat oder Soldat auf Zeit war, könnte bis zu seinem 65. Geburtstag herangezogen werden. Die Waffenruhe zwischen den USA und dem Iran wird erneut auf die Probe gestellt. Die USA haben wieder Ziele im Iran angegriffen, trotz momentan laufender Verhandlungen. Es soll Explosionen in der Nähe der Stadt Bandar Abbas gegeben haben. Bandar Abbas gilt als eines der wichtigsten militärischen Zentren des Irans im Golfraum und an der Straße von Hormuz.
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0: Musiknews, Lilly, wie sieht's aus?
10: The Pretty Reckless haben ja gerade ihre Konzerte abgesagt, ja, hier bei uns in Hamburg, verschiedene Festivals auch. Wissen wir nicht genau, man geht davon aus, es hängt mit ihrem bald erscheinenden Album zusammen, aha, so wie auch folgendes, denn The Pretty Reckless bitten jetzt zur Beichte. Doch, es ist ein bisschen ungewöhnliche Aktion, zu der die amerikanische Rockband aufgerufen hat. Über eine neue eingerichtete Website können Fans Beichten ablegen über alle Dinge, die sie entweder schon getan haben oder sich nicht trauen, laut auszusprechen. Mhm. Was The Pretty Reckless mit den Geständnissen der Fans vorhaben, wissen wir noch nicht. Vermutlich hat die Aktion mit ihrem neuen Album Dear God zu tun, das in einem Monat erscheint.
0: Vielleicht ist Tyler Momsen auch schwanger. Wäre denkbar. Wie wird das Wetter denn heute?
10: Das Wetter heute wird wunderbar. Wir bekommen 21 Grad. Die Sonne scheint wieder 16 Stunden lang. Alles super. Aktuell ist es noch ein bisschen frisch. Zieht euch ein Jäckchen drüber. 9 Grad messen wir in Hamburg an der Sternschanze. 6 Grad sind es in Kaltenkirchen. Und 6 Grad auch in Winsen an der Lur.
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0: Da habe ich nur Blitzer für euch. Und zwar einmal in Norderstedt beim Umspannwerk. Da machen sie beidseitig Fotos bei dem Skatepark. Und in Rissen, Sülldorfer Landstraße, stadtauswärts, kurz hinter der Baustelle Sieversstücken. Und wenn ihr noch mehr habt, 0800 106 8666.
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0: Wie schafft ihr es noch, am Montag ins Linkin Park Konzert reinzukommen? Erzählen wir euch gleich.
10: Wir jetzt erstmal
0: Evanescence. Schönen guten Morgen.
10: Moin.
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0: Sniffen the Tears. Ja, das müsst ihr vielleicht auch heute, wenn ihr die Tickets nicht bekommt. Aber ihr könntet sie bekommen.
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0: Linkin Park haben sich im Park verlaufen, nämlich im Volkspark. Und wir müssen sie nachher wiederfinden. Das machen wir kurz nach sieben. Wir haben einen Lostopf, da könnt ihr rein auf der 0800 1068 666. Wenn wir euch rausziehen, spielt ihr um die Tickets. 16 Felder sind es. Irgendwo sind Emily und Mike Shinoda verloren gegangen im Volkspark. Wir müssen überhaupt mal über Linkin Park sprechen mit unserem Musikredaktionsleiter Leo. Ja. Du hast ja mal verglichen Linkin Park, Emily und Chester. Ne? Erklär uns das doch mal bitte.
2: Emily Armstrong ist nicht Chester Bennington. Da müssen wir nicht drüber reden. Das Gute ist, die Band hat auch nie versucht, ihn mit ihr zu ersetzen. Es ist ein Neuanfang. Ihr Album heißt ja auch so. From Zero. Nochmal von Null. Mit einer ganz neuen Sängerin mit einem eigenen Stil. Und das hier ist einfach drauf hat. Das hat sie inzwischen bewiesen. Bestes Beispiel, ihre Screams. Am Anfang war das Gerede groß, das kann sie gar nicht, kriegt sie niemals so hin wie Chester. Und dieser 17 Sekunden Dauerscream, den Chester bei Given Up hingelegt hat, der ist da immer als Beispiel rangezogen worden. Das haben die Skeptiker gesagt, kriegt sie eh nie hin. Und dann kam das hier. Das ist Emily Armstrong in Heaviest the Crown. Ein Scream exakt 17 Sekunden lang mit den Worten This is what you asked for. Das ist, was ihr haben wolltet.
0: Wunderbar. Das finde ich eine tolle Geschichte. Vielen Dank, Leo. Cool. Also, wenn ihr einen Lostopf wollt für die Tickets für Montag für Linkin Park im Volksparkstadion, dann ruft ihr jetzt kurz durch 0800 1068 666. Ab kurz nach sieben spielen wir. Hier sind Linkin Park. Over each other. Schönen guten Morgen.
3: Guten Morgen.
0: 12:06 haben wir es. Rockantenne Hamburg hier mit dem besten Rock nonstop.
3: Moin.

0: Ärzte, Toten Hosen, die Richtung, da kann ich mitsingen und das ist toll und das gefällt mir am besten.
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0: Lars Reich.
1: Hier bei Rockantenne Hamburg. Wir gratulieren sowieso allen, die heute Geburtstag haben.
2: Ja, happy birthday.
1: Mai. Alles Gute für euch. Lasst euch hochleben, lasst es euch gut gehen und viel Gesundheit natürlich. Und wir gratulieren ganz besonders zum 81. Geburtstag einen Mann, dessen Name man schnell missverstehen kann. John Fogerty oder wie mal eine Kollegin sagte, Forgetti. Also, Forgetti, auf Deutsch quasi, vergessen wir alles, was wir jemals gesagt haben. Also John Fogerty, einer, der mit Creedence Clearwater Revival natürlich unfassbar geile Musik gemacht hat. Auch solo hat er es definitiv geschafft, dass wir ihn überhaupt nicht vergessen können. Und Fogerty ist der Meister des sogenannten Swamp Rocks.
2: Ja, okay.
1: Also dem Klang der Sümpfe, Quark. York. Und was es damit auf sich hat, das erzählt uns jetzt David Löbe. Was hat es denn damit auf sich?
3: Ein Raddampfer pfeift auf dem Mississippi. Die schwüle Luft bleibt zwischen den schmalen Bäumen der Mangrovensümpfe hängen. John Fogerty singt vom Land und den Menschen des amerikanischen Südens. Ganz so, als wäre er einer von ihnen. Die Wahrheit? Erst als er bereits viele seiner berühmten Songs über das Lower Mississippi Delta geschrieben hatte, reist er das erste Mal dorthin. Tatsächlich stammt John Fogerty nämlich vom anderen Ende des Landes, aus Kalifornien. Aber woher kommt seine Faszination für die Südstaaten? Er sagt dazu selbst, der Mississippi sei so etwas wie die Brutstätte des Rock'n'Roll und der amerikanischen Kultur, in der er aufgewachsen sei. Mit Creedence Clearwater Revival schafft es John Fogerty, die für ihn faszinierende Lebensweise des Südens in Musik zu bannen. Manchmal gelingt es einem Außenstehenden wohl einfach besser, die Schönheit einer Kultur wahrzunehmen, als denen, die den Sumpf vor lauter Fröschen nicht mehr sehen.
1: York, John Fogerty, alles Gute zum Geburtstag. Wir hören Rock'n'Roll Girls hier bei Rockantenne Hamburg. 6:23 Uhr morgen.

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2: Asia! Time will tell. Was sagt sie uns? 6.27 Uhr.
3: Wir haben noch Blondie mit dabei. Ach, toll.
2: Hören wir alles gleich nach den Nachrichten hier bei Rock Antenne Hamburg.
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9: Ich bin Sophie Gareis. Es ist 6:30 Uhr. Guten Morgen.
5: Immer wieder muss sich Bundeskanzler Merz Kritik von SPD und den anderen Parteien stellen. Jetzt wabert aber auch Unmut in der eigenen Partei. Offenbar gab es bei CDU und CSU sogar schon interne Gespräche über einen Ersatzkanzler, wie Stern und Bild berichten. Im Gespräch sind laut der Berichte NRW-Ministerpräsident Wüst oder Unionsfraktionschef Spahn, aber auch Bayerns Ministerpräsident Söder. Die Gewerkschaft Verdi macht Druck gegen die vorgesehene Ausgabenbremse bei den Krankenhäusern. Die von der Regierung geplante Sparorgie setze die Qualität der Krankenhäuser aufs Spiel und könne Verbesserungen der Arbeitsbedingungen zurückdrehen, das sagte Verdi-Vorstandsmitglied Silvia Bühler. Ein vom Bundeskabinett auf den Weg gebrachtes Paket soll die gesetzlichen Krankenkassen 2027 um 16,3 Milliarden Euro entlasten. Weniger Skepsis, mehr Vertrauen in Elektro. Verbraucher kaufen immer öfter E-Autos. Von Anfang Januar bis Ende März lag die Quote bei 7,5%, teilte der Versicherer Huck Coburg mit. Das ist der bisherige Spitzenwert.
2: Und wir haben auch einen Spitzenwert, was das Wetter angeht, nämlich den dritten Tag blauen Himmel in Folge. Wann hatten wir das denn das letzte Mal?
8: Es wird nicht der letzte gewesen sein, so viel kann ich euch schon mal sagen. Es ist herrlich draußen, die Sonne scheint auch heute wieder 15, 16 Stunden lang bei 21 Grad. Da gibt's nicht viel zu meckern, aktuell sind es noch 9 Grad, also ein kleines Jäckchen schadet nicht. Diese 9 Grad messen wir am Dammtor Bahnhof mitten in der Hamburger Innenstadt. 8 Grad sind es in Bad Oldesloe und 9 Grad auch in Stade, muss also noch ein bisschen aufheizen, das tut es aber. Und morgen dann sogar 26 Grad.
2: Das ist gut, weil hier draußen sitzt eine Kollegin, die sagte gerade zu mir, 21 Grad, da friere ich mittlerweile.
8: Ah ja.
2: Das wollen wir nicht, ne? 26 ist vielleicht besser.
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2: Sie an alles gewöhnen. So, schauen wir einmal auf die Straßen. Was ist denn hier los? Warum habe ich so viele Computerfenster offen? So, jetzt bin ich da. Auf der A7 Hannover Richtung Hamburg in der Ausfahrt Tieshope liegen Gegenstände. Da passt ihr bitte auf. Und ansonsten haben wir auf der, wie wir Hamburger sagen, Bernadotte-Straße.
8: Genau.
2: Ja, in Othmarschen. Schnell auswärts vor der Kreuzung Liebermannstraße in Blitzer stehen. Und in Harburg auf der B475, Harburger Umgehung stadteinwärts, 200 Meter hinter der Abfahrt Neuländer Straße, haben sie auch einen hingezimmert. Und wenn ihr noch was habt, 0800 168 666.
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2: Moin.
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0: Asia hier bei Rockantenne Hamburg und jetzt der Lieblingssong von einem meiner besten Freunde.
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0: Seit ich mich mit Campino vertragen habe, läuft's auch. Sascha, den habe ich mal, das war die Geschichte, muss ich euch erzählen. Ich war vor ein paar Jahren auf dem Radiopreis, der war hier in der Elbphilharmonie, da hier in Magdeburg gearbeitet, war mit einer Kollegin da unterwegs und dann kamen wir die Treppe hoch und uns entgegen kam Sascha mit einer Frau zusammen und dann guckten wir uns an, lächelten beide, nahmen uns spontan in den Arm, so als wenn wir uns schon seit 1000 Jahren kennen und beide so, Digga, was machst du hier? Ist ja geil, dich zu sehen. Und wir haben uns geherzt und abgeklopft und nochmal. Und das ist ja nur sensationell. Als wenn sich zwei Leute treffen, die sich seit 100 Jahren kennen, aber 20 Jahre nicht gesehen haben.
2: Ist doch schön, dass ihr so vertraut wart.
0: Und dann gehen wir weiter. Und meine Kollegin Nadine hieß sie, die sagt, du kennst hier auch jeden, ne? Und ich sage zu ihr, ich kenne den gar nicht. Das war das lustigste Erlebnis mit Sascha, was ich je hatte. Und den haben wir letzte Woche getroffen, tatsächlich im Heidepark hat er mit uns gesprochen. Und auch mal darüber, was er eigentlich für eine Rockmusik hört. Sascha, erzähl mal.
3: Also Rage Against the Machine und aber bei mir auch immer Chili Peppers. Also ja. wenn ich Give It Away höre irgendwo, dann fange ich sofort an zu zappeln. Das ist geil, also eher so, aber so positiv und so. Und dann und man hört das und dann geht's gleich los. Also das macht dann sofort was. Das sind so Licks noch, die wo ich das Gefühl habe, die gibt's heute irgendwie nicht mehr so oft. Und deshalb genieße ich das immer ganz doll.
0: Deswegen haben wir es auch so gut verstanden. Wir lieben beide die Red Hot Chili Peppers. Vielleicht ist das die Verbindung. Hier
2: das
0: kommt
2: sein,
0: Give
2: ja.
0: It Away bei Rockantenne Hamburg, 6:44, gleich 7:15. Guten Morgen.

0: Patrol, shut your eyes. Ja, eure Augen müsst ihr natürlich schließen und dann müsst ihr eine Koordinate vor euren Augen nehmen.
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0: Denn am Montag oder Mittwoch sind Linkin Park in der Stadt. Wir hauen zweimal Tickets raus. Heute und morgen. Mhm. Heute für den Montag.
2: Ja.
0: Und wir haben den Volkspark in 16 Felder aufgeteilt. A bis D, 1 bis 4. Und ihr könnt gleich anfangen mit uns, Emily und Mike. Zu suchen.
2: Ja, die
0: von
2: sind
0: Linkin
2: nämlich
0: Park.
2: Verschütt gegangen. Die sind spazieren gegangen im Volkspark und ja, wo sie sind, das
0: sind
2: liegt
0: weg.
2: Jetzt an euch, sie
0: und
2: rauszufinden.
0: Wenn wir sie nicht wiederfinden, kann das Konzert natürlich nicht stattfinden. Das heißt, ihr müsst sie finden und wenn ihr sie findet, dann kriegt ihr Tickets für das Konzert und wenn ihr rauf wollt, auf diesen Lospot, also rein, dann ruft ihr am besten jetzt an. Wir rufen dann gleich zurück. Kurz nach 7 geht's los. 0800
2: so sieht's aus.
0: 1068 666. Das ist die halbe Miete zum Glück sozusagen. Die zweite Hälfte dann um kurz nach 7, wenn wir euch aus dem Lostopf ziehen und dann anrufen. Soweit so unklar alles?
2: Ja, ja, ich denke, das ist alles verstanden.
0: Okay,
2: also
0: dann,
2: jetzt anrufen und gleich mit Glück zurückgerufen werden.
0: Dann kommen hier die Queens of the Stone Age und Little Sister 653, Rockantenne Hamburg hier. Guten Morgen.
2: Moin.

0: Queens of the Stone Age hier bei Rock Antenne Hamburg. Gleich übrigens Foreigner.
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0: Das ist voll geil, ne?
1: Ja, Mann.
0: Also das ist auch so ein Konzert, da kann man sich einfach irgendwo in den Stadtpark setzen, das so im Hintergrund.
1: Definitiv.
0: Einfach mal ein romantischer Termin.
1: Mhm.
0: Hören wir alles gleich. Jetzt gucken wir mal, wo ihr noch eine Gitarre herbekommt.
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15: Ich bin Sophie Gareis. Es ist 7 Uhr. Guten Morgen. Die neue Müllverbrennungsanlage am Volkspark in Hamburg wird später fertig und sie wird teurer. Das hat die Umweltbehörde mitgeteilt. Die bisherige Kostenplanung sei nicht mehr zu halten. Baubeginn war im April 2023. Ursprünglich war man von einer Fertigstellung 2025 ausgegangen. Auch die kalkulierten Kosten waren von erwarteten 450 Millionen Euro zwischenzeitlich auf über 500 Millionen Euro nach oben korrigiert worden. Wegen der geänderten Bedrohungslage weltweit setzt die Bundeswehr in Zukunft mehr auf ihre Reservisten. Das Verteidigungsministerium will in Zukunft auch in Friedenszeiten die Reserve zum Dienst verpflichten können, für die nationale Sicherheit, wie es heißt. Wie lange und bis zu welchem Alter die Reservisten eingesetzt werden können, hängt dann davon ab, wie lange ihr freiwilliger Wehrdienst in der Vergangenheit gedauert hat. Unsere deutsche Tennisnummer 1 Alexander Zverev ist bei den French Open souverän in die 3. Runde eingezogen. In 3 Sätzen besiegte er den Tschechen Machac. Heute ist dann der nächste Deutsche gefragt. Jan-Lennard Struff spielt gegen 11 Uhr gegen den Portugiesen Jaime Faria.
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0: Na, was haben wir um kurz nach sieben, Lilly?
1: Da gibt's was richtig Gutes in Sachen Bauregelung und für die Clubkultur.
0: Ja.
1: Denn es hat jetzt die Bundesregierung was auf den Weg gebracht.
0: Ja.
1: Und zwar sollen demnach Musikclubs im Baurecht zukünftig als Kulturorte gelten und nicht mehr wie bisher als Vergnügungsstätten.
0: Ja.
1: Das unterscheidet sie dann also ab sofort zum Beispiel von Spielhallen, Sexkinos oder Wettbüros. Laut Kulturstaatsminister Wolfram Weimar sei dies ein wichtiger Schritt, um die Live-Musikszene in Deutschland zu schützen und weiter auszubauen.
0: Das ist ja wirklich mal was Positives. Das gibt's ja gar nicht. Wenn ich als die Regierung gehört habe,
1: also
0: ich gedacht, das kann ja nicht gleich
1: Hammer.
0: Das auch mal erkannt. Was haben wir denn im Wetter?
1: Da haben wir nur gute Nachrichten, Leute. Es werden heute 21 Grad, die Sonne scheint den ganzen Tag. Ist das herrlich. Jetzt gerade sind wir zweistellig geworden. Hamburg ist mit 10 Grad dabei gemessen. In Fuhlsbüttel am Flughafen 10 Grad sind es in Königreich. In Niedersachsen und 8 Grad momentan gemessen. In Tridau muss also noch ein bisschen aufwärmen. Das tut's morgen sogar 26 Grad.
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0: So, da haben wir zwei Unfälle. Einmal A1 Bremen Richtung Hamburg zwischen Maschnerkreuz und Harburg. Da läuft die Unfallaufnahme auf dem Standstreifen. Das ist gut, da ist also Polizei vor Ort, wo sie noch nicht vor Ort ist. Auf der A261 Eckverbindung vom Harburg Richtung Buchholzer Dreieck, also Höhe Tötensinn, haben wir einen Unfall wohl gehabt. Mehrere Fahrzeuge sind da abgestellt und das ist noch nicht abgesichert. Also vorsichtig. 10 Kilometer Stau vorm Elbtunnel Richtung Norden ab dem Dreieck Südwest und auf der A25 Geesthacht Richtung Hamburg zwischen Nettelnburg und Allermöhe 3 Kilometer stockend. Ansonsten habe ich Blitzer und zwar A1 Hamburg Richtung Bremen auf der Abfahrt Stillhorn und dann haben wir ein Stehen in Norderstedt beim Umspannwerk und zwar kann er beidseitig Fotos machen auf dem Skatepark-Gelände sozusagen steht er. Wenn ihr noch was habt, 0800
1: 106. Nicht zu schnell skaten, Leute.
0: 666. Vielen Dank.
1: Weiß nicht, was so ein Skateboard rausholt, aber...
0: Ja, schon bergab, ne? Wischen wir.
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0: Linkin Park, Lost in Park, Emily Armstrong und Mike Shinoda sind verloren gegangen. Wir werden sie gleich mit eurer Hilfe vielleicht wiederfinden. Und dann kriegt einer von euch die Tickets fürs Konzert am Montag. Jetzt erstmal Foreigner, die demnächst auch im Stadtpark aufspielen.
1: Oh, das
0: mit
1: wird auch so
0: That
1: schön.
0: Was Yesterday. 7:04 Uhr, guten Morgen.
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0: Just Take My Heart. Wir suchen Emily und Mike und muss man eben gerade. R2 ist der Suchdruide fertig. Ach, sogar poliert. Sehr gut. Ja, dann können wir starten.
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0: Ja, Mike Shinoda und Emily Armstrong sind schon in Hamburg, sind spazieren gegangen im Volkspark und sind verloren gegangen.
2: Ja, einfach
0: das Konzert ist natürlich in Gefahr. Wie kriegen wir die beiden eigentlich wieder eingefangen? Ich sag's euch, mit der Hilfe von Christiane aus Altona. Schönen guten Morgen.
3: Ja, moin.
0: Du hättest Bock, dir das anzugucken. Warum Linkin Park, Christiane?
3: Warum Linkin Park? Weil die Mucke einfach richtig, richtig geil ist. Und Emily ist ein super, nicht Ersatz. Ja, super, dass sie jetzt dabei ist.
0: Ja, ein super Mädchen. Ja, tolles Mädel. Ja, lecker Mädchen. Sag mal, wollen wir sie dann finden? Wir haben ja gesagt, wir haben den Volkspark eingeteilt in 16 verschiedene Felder, A bis D, 1 bis 4. Du sagst uns jetzt Koordinaten, wir fangen an, da zu suchen. Dann mach mal.
3: Okay. Ich würde gerne C3 mal absuchen.
0: C3, das tippe ich ein und dann geht das auch schon los. Gucken wir mal, was passiert. So. Oh nein, du hast den Fuß von Uwe Seeler gefunden und dann ist es noch nicht mal der linke, wegen Linkin Park. Du kannst trotzdem dran schnuppern, er riecht nach Tor, aber es bringt dich nicht weiter. Das Konzert fällt leider aus.
3: Oh nein! Aber ich war ja nah dran.
0: Du warst nah dran, du warst genau vor dem Volksparkstadion, der Fuß von Uwe Seeler, aber da sind die leider nicht gewesen. Trotzdem, Christiane, vielen Dank, dass du mitgespielt hast.
3: Ja, ich danke euch.
0: Ne? Mal gucken, ob wir die beiden noch finden, sonst ist das Konzert ja im Eimer. Ne?
3: Ja, ich wünsche dem Nächsten richtig viel Glück.
0: Ne? Danke dir. Ich lasse dir aber zumindest einen Gruß da von Supertramp hier kommen. Take the long way home, passt ja zum Fuß von Uwe Seeler. 7:13, Rock Antenne Hamburg hier, schönen guten Morgen.
2: Guten Morgen.

0: ist ja, in New York City ist es sicher. In Hamburg dagegen kann man schnell mal verloren gehen.
1: Und
0: das ist Emily Armstrong passiert, zusammen mit Mike Shinoda. Genau. Wir müssen sie wiederfinden. Wie soll denn am Montag das Konzert stattfinden? Das gibt's doch nicht.
1: Alles ganz dramatisch.
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0: Ja, wir müssen sie wiederfinden, ne? Ansonsten kann das ja nicht stattfinden.
1: Genau.
0: Und ihr sucht sie. Ihr könnt euch gerne noch in den Lostopf reinschmeißen auf der 0800 106 8666. Das haben auch getan Maike Habeck aus Hennstedt-Ulzburg. Guten Morgen.
3: Guten Morgen.
0: Und Sebastian Pilz, ja, der sogar aus Göttingen anruft. Guten Morgen, Sebastian.
4: Wow. Moin,
1: es sei denn, einer von euch findet die beiden.
0: So, jetzt gucken wir mal, ob ihr Glück habt. Ich würde sagen, Sebastian, Ladies first, oder?
4: Alles klar.
0: Maike, warum musst du hin zu Linkin Park?
3: Ja, wie gesagt, weil ich die einfach mal jetzt live sehen möchte. Einfach mal gucken, wie sie in der Besetzung so sind.
0: Okay, gut. Dann hast du jetzt die Qual der Wahl und darfst die zweite Koordinate durchgeben.
3: Ja, ich würde Anton 4.
0: A4. Yeah. Okay, ich programmiere mal.
1: Schick,
0: mal sehen, ob sie da sich versteckt haben. Och nö, du hast den Suchroboter in den Dahliengarten geschickt. Dabei weiß doch jedes Kind, Suchroboter sind allergisch gegen Dahlien. Für dich fällt das Linkin Park Konzert leider aus. Nein! Maike! Du hast den Dahliengarten gefunden. Schade, schade. Guck mal, was Sebastian macht. Was hast du denn für Koordinaten?
4: Ich hätte gerne die B1.
0: B1, checken wir. Eine Sekunde. Oh nein, du bist mitten auf der Trabrennbahn gelandet. Aua! Boah, ist das staubig. So wird das nichts mit dem Linkin Park Konzert. Oh nein, Trabrennbahn, da war auch was los. Also, ihr habt beide leider daneben getippt, aber ihr und auch Christiane, die eben da war, ihr kriegt einen Kaffeepott zumindest als kleinen Trostpreis, ja?
3: Ja, cool.
4: Super, danke
0: schön. Super, bleibt kurz dran, das klären wir alles gleich.
1: Und ihr habt noch die Chance.
0: Ne, 0800
1: 1068
0: 666.
1: So
0: wir spielen gleich,
1: aus.
0: Kurz nach halb. Jetzt gibt es eine Runde Fleetwood Mac und zwar Little Lies hier bei Rock Antenne Hamburg. Schöner Song.
1: Guten Morgen. Ne? Schön, guten Morgen.

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3: Bad Religion.
4: Und Corey Hart.
3: Kann man heute auch am Tag anziehen, ja, die Sonnengläser. Hören wir alles gleich.
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18: Ich bin Sophie Gareis, es ist 7:30, guten Morgen. Die USA haben erneut Ziele im Iran angegriffen, trotz Waffenruhe. Man habe eine iranische Stellung angegriffen, von der aus Drohnen gesteuert würden, sagte ein Militärsprecher. Und weiter, das seien rein defensive Maßnahmen gewesen, gerade um die Waffenruhe aufrechtzuerhalten. Die Ticketpreise für die Fußball-Weltmeisterschaft in den USA, Kanada und Mexiko haben in diesem Jahr neue Höhen erreicht. Jetzt haben auch die Generalstaatsanwältinnen von New Jersey und New York angekündigt, eine Untersuchung gegen die FIFA einzuleiten, wegen möglicherweise irreführender Ticketvergabepraktiken des Weltverbandes. Heute ist Internationaler Tag der Frauengesundheit. Bundesgesundheitsministerin Wagen hat zu diesem Anlass Fortschritte angemahnt. Viele Krankheiten und Medikamente würden aktuell hauptsächlich an Männern erforscht werden, so die CDU-Politikerin gegenüber den Funke-Zeitungen. Dadurch würden Frauen teils falsche Dosierungen erhalten.
3: Ja, Lilly hat immer die richtige Dosierung erhalten, damals, als sie in den Zauberkessel gefallen ist. Das wirkt heute noch und deswegen kann sie auch das Wetter vorhersagen.
11: Ja, und auch die Sonne hat die richtige Dosierung, nämlich 100% heute. Sie scheint 16 Stunden lang bei aktuell noch 11 Grad. Ist noch ein bisschen frischer hier in Hamburg, in Lüneburg noch frischer mit 8 Grad, Lübeck genau das gleiche. Wird aber jetzt schnell warm, 21 Grad sind heute drin.
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3: Wir haben auf der A1 Bremen Richtung Hamburg zwischen Maschner Kreuz und Norderelbbrücke 8 Kilometer stockenden Verkehr. Dann die A7 Richtung Norden, da sind es tatsächlich 10 Kilometer, Dreieck Südwest bis Elbtunnel. Die A24 Berlin-Hamburg zwischen Jenfeld und Horner Kreisel 2 Kilometer und 3 Kilometer wie immer auf der A25 Gestacht-Hamburg zwischen Nettelburg und Allermöhe. Wollt ihr Blitzer? Ja, ihr bekommt welche. Auf der Bernadotte-Straße, wie Lilly immer sagt, genau, weil sie Bernadotte nicht aussprechen kann. Ja. Stadt auswärts, kurz vor der Kreuzung Liebermannstraße, ist in Rotmarschen, da stehen sie. Und Billstedter Hauptstraße in Billstedt, Stadt auswärts, vor der Kreuzung Schiff-BKW. Habt ihr noch mehr? 0800 106 866.
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3: Moin!
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1: Ach, oh mein Gott.
2: Emily und Mike sind verloren gegangen. Wie soll denn das Konzert stattfinden am Montag? Und das am Mittwoch. Beides gefährdet.
3: Das
2: ihr
3: wirklich,
2: habt 16 Felder. Drei davon sind schon weg. Und wir müssen sie wieder aufspüren. Im Volkspark. Und ihr habt es geschafft in unseren Lostopf. Und jetzt braucht ihr einmal Glück, um rausgezogen zu werden. Und Juliane Boss aus Berne hat dieses Glück. Guten Morgen.
4: Guten Morgen.
2: Bist du die Enkeltochter von Hugo eigentlich?
4: Das wäre schön.
2: Wäre schön, ne? Dann heißt ja.

0: Das Live halt auch mal ganz cool. Na gut, cool.
1: Dann müssen wir Emily und Mike erstmal wiederfinden. Du hast aufgepasst, 3 Koordinaten sind weg. Wo möchtest du denn, dass wir suchen?
0: D3.
1: D3. Ah, in der D-Reihe waren wir ja noch gar nicht, ne? Okay, dann genau. Ich programmiere das Ding mal. Mal gucken, Juliane, ob wir das hinkriegen. Oh, ab geht er. Huch, wer seid ihr denn?
2: Hi, it's us today. Mike and Emily.
1: Das gibt's ja nicht!
3: Oh mein Gott.
1: Du hast sie gefunden!
0: Oh, geil, vielen Dank. Ja. Da freue ich mich mega.
1: Das Konzert kann stattfinden. Du hast ja quasi die ganze Stadt gerettet.
3: Alter,
1: das
3: danke ist ja, dir.
1: Da sind 2 Tickets natürlich mehr als oder weniger als genug fast. Ne? Also herzlichen Glückwunsch. Du gehst zum Konzert. Wen nimmst du mit?
0: Ich weiß gar nicht so genau. Ich muss erst mal fragen, wer da so spontan nächsten Montag Zeit hat.
1: Ja, da wird sich schon jemand finden.
3: Ich glaube, da werden
1: heute die Leute die Bude einrennen. Alter Schwede.
0: Auch, ja.
1: Und zur Feier des Tages wollen wir dann auch Emily und Mike zusammen hören. Hier sind Linkin Park mit Heaviest the Crown. Und gleich erzählen wir euch, wie ihr an noch mehr Tickets rankommt.
3: Ja, 7:43 Uhr, denn der Mittwoch, den gibt's ja auch noch.
1: Guten Morgen.

0: the heat is on. Heute noch nicht so richtig bei 21 Grad, aber
1: ist angenehm,
0: die
1: ne?
0: ersten Tickets sind weg. Ne?
1: Ja, Mann.
0: Juliane hat
1: ihr
0: auf die D3 getippt und ist bei Linkin Park dabei. Sie hat Emily und Mike wiedergefunden.
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0: Das Blöde ist, Emily und Mike haben gerade noch, wir waren gerade wieder da, und dann haben sie gesagt, wir gehen mal kurz ums Eck, jetzt sind sie wieder verschwunden.
1: Das gibt's doch gar nicht.
0: Ja.
1: Hör doch
0: das
1: auf.
0: Das heißt, ja, jetzt aber für heute haben wir genug gesucht. Das heißt aber, morgen werden wir sie nochmal suchen, weil sie jetzt müssen sie halt auch nochmal eine Nacht da im Park verbringen. Einfach nee. Strafe muss sein,
1: genau,
0: wenn man ständig
1: so. Genau, du meinst,
0: jetzt
1: sind wir konsequent.
0: Die sind so verpeilt, diese Rockstars. Mhm. Morgen um kurz nach 8 fangen wir wieder an zu suchen. Wir haben ja noch ganz viele von euch in dem Lostopf drin. Ihr könnt euch da aber auch morgen wieder neu reinschreiben lassen.
1: Ja.
0: Rufen wir ab 8 zurück und gucken mal, ob wir Emily und Mike nochmal finden können.
1: Hervorragend.
0: Weil sonst haben wir ja natürlich echte Probleme nächste Woche.
1: Ich denke
0: jetzt,
1: auch, ja.
0: POD, und zwar Youth of the Nation, hier bei Rock Antenne Hamburg. 7:51 Uhr. Schönen guten Morgen.
1: Guten Morgen.
0: Genießt das geile Wetter.

0: Es geht. Großartiger Song und Lalo kommt heute auch zur Arbeit. Es ist ja ein wunderbarer Tag, das malen wir uns rot im Kalender.
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11: Ich bin Sophie Gareis. Es ist 8 Uhr. Guten Morgen. Nach einer Stellwerkstörung auf der Bahnstrecke zwischen Hamburg und Berlin ist der Schaden behoben. Die Züge können wieder uneingeschränkt rollen. Die Reparaturarbeiten in dem ausgefallenen Stellwerk bei Lüneburg konnten in den frühen Morgenstunden früher als geplant abgeschlossen werden. Seit Mittwochnachmittag war es laut Bahn auf der wichtigen Strecke zu Verspätungen und Ausfällen gekommen. Reservisten bei der Bundeswehr sollen in Zukunft eine größere Rolle in Deutschland spielen. Sie sollen auch in Friedenszeiten zum Dienst verpflichtet werden können, das plant das Bundesverteidigungsministerium. Alle, die mindestens 6 Monate freiwilligen Wehrdienst absolviert haben, könnten demnach bis zu ihrem 45. Geburtstag herangezogen werden. Wer mindestens 1 Jahr Berufssoldat oder Soldat auf Zeit war, bis zum 65. Geburtstag. Bundeskanzler Merz hat nochmal betont, dass er große Reformen plant. Deutschland habe die Kraft für einen neuen Aufbruch, sagte Merz bei einer CDU-Veranstaltung. Hinter den Kulissen soll es allerdings ziemlich brodeln. Noch nie stand ein Kanzler in Umfragen so schlecht da wie Merz. Nach Medienberichten gibt es in der Union sogar schon Überlegungen, ihn auszutauschen. Als Ersatzkanzler kursiert vor allem der Name von NRW-Ministerpräsident Wüst.
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0: Da sind wir doch schon und schau mal, was ist denn, wir machen Musiknews und Wetter zusammen. Ich hatte hier Probleme mit meiner Maus und deswegen ist dieses Bett übersprungen worden. Es tut mir total leid.
12: So sieht es nämlich aus. Wir bekommen frisch angekündigte Tourneen und zwar Nothing But Thieves sind im Januar 27 bei uns. Außerdem kommen Good Charlotte nach Deutschland, dieses Jahr im November noch. Außerdem Electric Callboy.
0: Auch noch.
12: Die spielen Februar 27 hier und für Electric Callboy und Good Charlotte Charlotte gehen morgen früh die Karten in den Vorverkauf.
0: Und Wetter ist toll, oder?
12: Wetter ist super, 21 Grad und Sonne, jetzt haben wir 11.
0: Okay, super, danke dir.
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12: Hast du dich jetzt auch noch gestoßen?
0: Nee, mir ist doch so im Daumen so eine Ader geplatzt. Und da habe ich gerade wieder,
12: Oh Mann, oh Mann, oh Mann.
0: A23 Heide Richtung Hamburg, zwischen Halsen, Mikropunner und Eidelstelle liegen Gegenstände. Da haben wir Stau, A1 Bremen Richtung Hamburg, zwischen Maschener Kreuz und Norderelbbrücke, 8 Kilometer stockend. 10 Kilometer vor dem Elbtunnel Richtung Norden, Dreieck Südwest geht das los. 2 Kilometer vor dem Horner Kreisel auf der A24, das ist Jenfeld bis Horner Kreisel und 3 Kilometer zwischen Nettelnburg und Allermöhe. Auf der A25. Blitzer kann ich euch noch anbieten. Und zwar Rahlstedt, Oldenfelder Stieg, beidseitig bei der Braker Mühle. Und dann stehen sie auch noch beim Umspannwerk in Norderstedt. Also da machen sie beidseitig Fotos. Höhe des Skateparks. Wenn ihr noch mehr habt, 0800 106 8666.
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0: Und gleich mit dem Ampelquiz. Es ist ja Donnerstag. Lilly hat wieder Kohle. Sie geht an die Ampeln, wenn sie auf euch zukommt. Eine junge Dame mit Geld in der Hand macht das Fenster runter. Ansonsten wäre das wirklich dämlich.
12: Schade wäre das, ja.
0: Erstmal gibt's die Ärzte, wie es geht.
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0: Your Lovin', aber wir sind am Donnerstag und da heißt es Gimme All Your Money. Wir spielen das Ampelquiz.
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0: 50 Euro an einer Rotphase im besten Fall. Ne? Manchmal sind es auch nur 10, 20 oder gar nichts. Lilly geht raus und wenn sie bei euch an die Scheibe klopft, bitte, Freunde, öffnet das Fenster. Da ist die Zaubertür, Lilly. Nimm deine 50 Euro und
2: ich bin
0: abmarsch.
2: Auf dem Weg. Rockantenne Hamburg, ich bin Lilly. Wir spielen ein heiteres Mitratespiel und zwar das Ampelquiz. Wer bist du denn?
3: Deborah.
2: Das ist richtig, macht 10 Euro. Welche Band singt Nothing Else Matters? Metallica oder Modern Talking?
3: Metallica.
2: Natürlich, nochmal 10 Euro. Wie heißt der Frontmann von Nirvana? Kurt Cocaine oder Kurt Cobain?
3: Cobain.
2: Natürlich, nochmal 10 Euro. Welche Band kommt aus Irland? U2 oder Us 5?
3: U2.
2: Ist richtig, 10 Euro. Die Ampel ist grün. Schönen Tag.
3: Dankeschön.
2: 106,8 einschalten, 40 Euro und rein in den sonnigen Donnerstag. Das gibt's doch nur beim Rockantenne Hamburg Ampelquiz. Und die nächste Runde spielen wir natürlich gleich.
0: Also die Deborah, die hätte auch den Fofi klar gemacht, glaube ich. Ne? Die war ja, ne? Wie alt war die denn?
2: Ende 30?
0: Ende 30, tatsächlich. Klang so jung, ne? Nicht
2: kann auch jünger gewesen sein. Meine Güte, frag
0: gleich
2: mich doch sowas
0: Runde 2. Tom Petty und The Heartbreakers jetzt. Into the Great Wide Open um 8.11 Uhr hier bei Rockantenne Hamburg. Schönen guten Morgen.
2: Abfahrt.
0: Geiler.

0: The Police! Die Police, war eigentlich die Polizei mal an der Ampel und hat dir das
1: ja
0: verboten?
1: Tatsächlich. Das ist mir, glaube ich, einmal passiert, dann habe ich daraus gelernt, Beamte im Dienst
0: dürfen nicht spielen.
1: Einmal hatte ich einen in Zivil und der hat mich dann aufgeklärt, dass er leider nicht spielen kann, weil
0: der hat aber nicht gemeckert oder so.
1: Nein, der war total nett.
0: Ja, okay, gut.
1: Der war total nett.
0: Dann ist er gut, dann können wir ja loslegen.
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0: Wenn es keine Mecker gibt, dann legen wir los. Runde 2, 50 Euro. Da ist die Zaubertür, bitteschön. Oh, Lilly ist unterwegs.
1: Das ist mal eine ganz schnittige Karre hier. Und da drin sitzt ein freundlicher Mann, der jetzt auch das Fenster aufmacht. Ja, herrlich, Rockantenne Hamburg. Moin, ich bin Lilly. Wir spielen das Ampelquiz. Wer bist du denn?
3: Ich bin Sebastian.
1: Das ist richtig, das sind die ersten 10 Euro. Welche Stadt verbindet man mit Elvis Presley? Memphis oder Madrid?
3: Memphis.
1: Natürlich aber 10 Euro. Womit spielt man normalerweise Schlagzeug? Mit dem Paukenschlägel oder Drumsticks?
3: Mit den Drumsticks.
1: Ja, das ist ja völlig logisch, doch mal 10 Euro. In welcher Stadt findet Rock im Park statt? Mannheim oder Nürnberg?
3: Nürnberg.
1: Ja, Nürnberg ist richtig. Was bekommt man beim Einlass zu einem Festival? Ein Festivalband oder eine Garderobenmarke?
3: Festivalband.
1: Das ist richtig, 10 Euro vollgemacht. Die Ampel ist grün, schönen Tag, hier 106,8 einschalten. Und dann düst er ab. Was für ein netter Kerl, 50 Euro vollgemacht. Das ist das Ampelquiz und nächste Woche spielen wir tatsächlich wieder.
0: Ja. Dass er gar nicht ausgestiegen ist, um dir noch einen Kuss zu geben und zu sagen, danke, du meine Retterin des Tages.
1: Ja.
0: Na gut, vielleicht gleich in Runde 3. Jetzt erstmal für euch alle Ozzy Osbourne. Und zwar Dreamer, 820 Rock an der Hamburg hier. Guten Morgen, das ist der beste Rock.
1: Morgen.
0: Nonstop.

0: demnächst sogar dann wieder als Avatar-Show unterwegs. Erstmal in den USA und in England, dann vielleicht auch irgendwann in Deutschland.
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0: Green Day.
2: Und die Bay.
0: Alles um 8:45 hier bei Rock Antenne Hamburg.
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3: Ich bin Sophie Gareis. Es ist 8:30. Guten Morgen. Der an Ebola erkrankte Patient in der Berliner Charité erholt sich immer mehr. Rund eine Woche nach der Aufnahme sei der Zustand des US-Amerikaners mittlerweile stabil, so die Klinik. Anfangs sei der Mann stark geschwächt gewesen und habe eine hohe Viruslast gehabt. Währenddessen steigt in Afrika die Zahl der Ebola-Verdachtsfälle. Die Gewerkschaft Verdi macht Druck gegen die vorgesehene Ausgabenbremse bei den Krankenhäusern. Die von der Regierung geplante Sparorgie setze die Qualität der Krankenhäuser aufs Spiel und könne Verbesserungen der Arbeitsbedingungen zurückdrehen, das sagte Verdi-Vorstandsmitglied Silvia Bühler. Ein vom Bundeskabinett auf den Weg gebrachtes Paket soll die gesetzlichen Krankenkassen 2027 um 16,3 Milliarden Euro entlasten. Die Luxusmarke Gucci steigt als Namensgeber in die Formel 1 ein. Ab der Saison 2027 wird die Marke Teil des Renault-Teams Alpine. Der französische Rennstall geht dann unter dem Namen Gucci Racing Alpine Formula One Team an den Start.
6: Oh, Gucci Racing. Mit ordentlich Bling-Bling. Lilly, wie sieht's denn aus wettertechnisch? Leuchten
7: wunderbar.
6: Die Gucci-Autos in der Sonne?
7: Ja, die lassen sich heute schön noch mal einmal polieren, bevor es losgeht. Und dann bei 16 Stunden Sonnenschein könnt ihr richtig schön glänzen. Wir bekommen heute 21 Grad maximal. Das wird alles super. Aktuell ist noch ein bisschen frisch. 12 Grad aktuell gemessen in Hamburg-Poppenbüttel. Beim AEZ 12 Grad in Neumünster, 11 Grad sind's in Lüneburg.
6: Hoffentlich sehen die Autos dann nicht aus wie diese hässlichen Taschen.
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6: So ein Spoiler mit so einem Gold, weißt du. Wir schauen mal auf die Straßen. Da ist aktuell viel Stau auf der A1 Bremen Richtung Hamburg zwischen Maschner Kreuz und Norderbrücke, 8 Kilometer. Die A7 Richtung Norden, 10 Kilometer, Dreieck Südwesten bis Elbtunnel. A24, 2 Kilometer vorm Horner Kreisel und 3 Kilometer zwischen Nettelburg und Allermöhe. Da hat sich nicht viel getan. Auf der Bernadotte-Straße stadtauswärts, kurz vor der Kreuzung Liebermannstraße, stehen sie mit dem Blitzer, das ist in Othmarschen. Und auf der B475 Harburger Umgehung stadteinwärts, 200 Meter hinter der Abfahrt Neuländer Straße. Und wenn ihr noch was gesehen habt, 0800 106 866 66. Vielen Dank und eine gute Fahrt.
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0: in Hamburg. Und jetzt Runde 3, Ampelquiz.
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0: Jawohl, da hatten wir ja schon ein paar ganz gute Kandidaten heute, Lilly. Kannst du nochmal zusammenzählen, was wir hatten?
2: 40, glaube ich, in der ersten, 50 in der zweiten Runde, oder?
0: Ja.
2: Achso, 90, wow.
0: Ja, und das ist ja ganz gut. Jetzt gucken wir mal, was bei Runde 3 rauskommt. Mhm. Du hast alles parat. Das heißt also, wir schieben dich mal durch die Zaubertür. 50 Euro im besten Fall.
2: Oh, das sieht mir nach einem sehr jungen Kandidaten aus. Mal gucken, was der Nachwuchs so in Sachen Rock weiß. Autofahren darf er schon mal, also 18 plus. Sind wir Rockantenne Hamburg morgen. Ich bin Lilly. Wir spielen das Ampelquiz. Wer bist du denn?
3: Lennart.
2: Das ist schon mal richtig. 10 Euro für die erste richtige Antwort. Welche Band singt In The End? Linkin Park oder Backstreet Boys?
3: Linkin Park.
2: Richtig, 10 Euro. Die Ampel ist leider grün. Tschüss,

0: Film, der Stählerne Adler oder so denken.
1: Den kenn ich leider
0: kennst
1: nicht.
0: Du gar nicht, ne? Nee, ist vor deiner Zeit. So ein 80er-Jahre-Quatschfilm, so für Kinder und junge Erwachsene, würde ich sagen.
1: Ja, okay.
0: Also wenn ihr mal Lust habt auf einen Film mit ganz viel Heldenmut, dann kommt der in euren Videorekorder rein. Den gibt es nämlich wahrscheinlich nur noch auf VHS.
1: Ja.
0: Und jetzt Queen.
1: Vorher zurückspulen, ihr wisst, wie es läuft.
0: Schönen guten Morgen, Rock Antenne Amok hier.

0: Soundgarden hier bei Rock Antenne Hamburg. Wenn ihr auf Chris Cornell steht, ich gebe euch mal einen Tipp, ne? Es gibt eine Band von seinem Sohn, der heißt Christopher Nicholas Cornell Jr.
1: Also quasi
0: und
1: noch
0: die
1: mal Chris
0: Band
1: Cornell.
0: Heißt Scarhaven. Und Scarhaven, ihr habt jetzt ja gerade eben Chris Cornell gehört, ne? Hört euch mal an, wie der Sohn klingt. Ich gehe mal mitten in den Song rein. Scheiße, das ist, als wenn der Papa wieder da ist.

0: Alice in Chains wiederbelebt. Ne? Also Skyhaven, das ist der Tipp. Und jetzt der Song, der euch am meisten motiviert auf dem Weg zur Arbeit. Survivor und Eye of the Tiger. Hier
1: und
0: bei
1: los
0: Rock
1: geht's. Endlich wieder arbeiten. Juhu. Juhu.

0: Heute kommt der Wald zu euch in das Stadtzentrum Schenefeld. Diese Woche zu Gast im Stadisalon Zeichnerin und Autorin Hanna Harms mit ihrem neuen lyrischen Comic-Essay Wald ohne Bäume. Moin Hanna.
1: Moin.
0: Worum geht's in deinem Buch?
1: Wald ohne Bäume erzählt von diesem faszinierenden Ökosystem und den Folgen menschlichen Handelns darauf und auch den Maßnahmen, die wir jetzt ergreifen sollten, um unseren Planeten nicht weiter zu zerstören.
0: Was erwartet uns heute Abend?
1: Ihr könnt euch darauf freuen, vorgelesen zu bekommen, währenddessen Bilder aus dem Buch anzugucken. Und es gibt ganz am Ende die Möglichkeit, sich ein Buch von mir signieren zu lassen. Bedeutet, dass ihr eine kleine Zeichnung von mir in das Buch bekommt.
0: Danke, Hanna Harms. Kommt vorbei in den Stadisalon. Heute um 17 Uhr direkt in der Buchhandlung Heimann.
1: Würde mich richtig freuen, wenn ihr ins Stadtzentrum Schenefeld kommt, um mit mir den Abendsatz zu verbringen. Und der Eintritt ist sogar frei.
2: Ja, und gleich gibt's Twisted Sister. We're not gonna take it hier bei Rock Antenne Hamburg nach den Nachrichten um 9.
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15: Ich bin Sophie Gareis. Es ist 9 Uhr. Guten Morgen. Auf der Hamburger Reeperbahn ist am Abend ein Streit in einem Linienbus eskaliert. Polizei und Rettungsdienst mussten mit vielen Kräften ausrücken. Offenbar waren Jugendliche in einem Bus in Fahrtrichtung Altona aneinander geraten. Im Laufe der Auseinandersetzung versprühte einer der Beteiligten dann Pfefferspray. Dadurch erlitten mehrere Fahrgäste Reizungen an Augen und Atemwegen. Die meisten wurden noch vor Ort behandelt. Eine Person kam ins Krankenhaus. Reservisten der Bundeswehr sollen in Zukunft auch in Friedenszeiten zum Dienst verpflichtet werden können. Das plant das Bundesverteidigungsministerium. Bisher war das nicht möglich. Wie lange und bis zu welchem Alter die Reservisten eingesetzt werden können, hängt dann davon ab, wie lange ihr freiwilliger Wehrdienst in der Vergangenheit gedauert hatte. Die EU-Außenminister kommen heute zu einem Treffen in Zypern zusammen. Dabei wird es um die Lage in der Ukraine und auch den Krieg im Iran gehen. Im Mittelpunkt steht unter anderem die Frage, ob und wie sich die EU stärker in Friedensverhandlungen einbringen könnte. Bei Friedensgesprächen zwischen Russland und der Ukraine waren bisher vor allem die USA federführend.
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2: So, bei den Musiknews ist Lilly federführend und hat heute was aufgeschrieben.
16: The Pretty Reckless, die wollen eure tiefsten Geheimnisse erfahren.
2: Was?
16: Ja, ja, sie bitten zur Beichte. Eine ungewöhnliche Aktion, zu der die amerikanische Rockband jetzt aufgerufen hat und über eine neu eingerichtete Website könnt ihr Beichte ablegen über alle Dinge, die ihr entweder schon getan habt oder euch nicht traut, laut auszusprechen. Was The Pretty Reckless mit den Geständnissen vorhaben, wissen wir jetzt noch nicht. Vermutlich hat das Ganze was mit ihrem neuen Album zu tun, das in einem Monat erscheint.
2: Ich denke, wenn ich die anrufe, so viel Zeit haben die gar nicht.
16: Ich denke auch.
2: Das kriegen die nicht.
16: Aber es ist ja eine Homepage. Musst du schon selber schreiben.
2: Ja, würde ich anfangen mit, als ich 7 Jahre alt war, habe ich in dem Tagebuch meiner Schwester heimlich gelesen.
16: Oh nein.
2: Ja, was ist denn eigentlich wettertechnisch
16: ist
2: heute
16: super.
2: Los?
16: Ist super, wir bekommen heute 21 Grad, 16 Stunden Sonne, das ist doch wunderbar. Jetzt gerade sind es 13 Grad in Hamburg gemessen an der Elbphilharmonie. Wir haben in Pinneberg auch 13 Grad und in Schwarzenberg sind es 12.
2: Und weil das heimlich Lesen des Tagebuchs langweilig war, habe ich es ihr hinterher erzählt und dann war was los.
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2: Und ich habe mal ein Kind in der Schule gezwungen, vor der Klassentür einen Platz für mich zu reservieren. Mhm. Da musste der immer extra 10 Minuten früher kommen. So, jetzt ist Schluss mit der Beichte. Wir gucken kurz auf die Straßen. Da haben wir Stau auf der A1 Bremen Richtung Hamburg zwischen Maschner Kreuz und Norderelbbrücke, 8 Kilometer. 10 Kilometer auf der A7 Richtung Norden, Dreieck Südwest bis Elbtunnel. Dann haben wir zwischen Jenfeld und Horner Kreise 2 Kilometer stockenden Verkehr und zwischen Nettelnburg und Allermöhe sind es 3 Kilometer. Außerdem Blitzer von Holger. Moinsen, Alter, wo steht das denn?
17: Moin Schmidt, moin Lilly. Auf der A7. Fahrt Richtung Norden. Ja? Gleich in dem Stellinger Tunnel.
2: Ach,
17: genau,
2: was?
17: Im Abstieg zur A23.
2: Sehr gut, dass wir den haben. Hake ich ab. Und in Rahl steht Oldenfelder Stieg. Der kann beidseitig Fotos machen bei der Braker Mühle. Wenn ihr noch mehr habt, macht's doch bitte so wie Holger. 0800 106 86.
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2: Ja, von mir kommt zum Beispiel Twisted Sister, von Lilly zum Beispiel die...
16: Ja, wie wär's denn mit den H-Block?
2: Ja, und die Blues Pills hast du
16: wieder
2: auch
16: ausgesucht.
2: Ja,
16: sehr gerne, die mag ich sehr, sehr gerne.
2: Ja, wir hören 6 Songs am Stück, viel Spaß, bis gleich.
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1: Seid ihr das gemeinsam auswählen, also dass du da tatsächlich Nickelback reingepackt hast und die Blues Pills?
2: Da habe ich heute mal nicht gegeizt.
1: Finde ich stark. 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Wir laden euch ein, wir suchen Praktikanten.
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1: Ole, ole. Wo ist die Sonne?
2: Die scheint oben ordentlich am Himmel und das tut sie heute den ganzen Tag. Insgesamt 16 Stunden bei später 21 Grad, das ist auch herrlich. Jetzt gerade sind es 13 Grad gemessen in Winterhuder Mühlenkamp. 14 Grad messen wir momentan im Buchholz in der Nordheide. Und wir haben nochmal 13 Grad in Kaltenkirchen. Also wärmt sich alles noch ordentlich auf und dann geht es heute wieder fröhlich weiter.
1: Ich habe aber gesehen, Schwerin zum Beispiel unter der Wolkendecke und Wismar auch. Ne? Also wir sind hier jetzt der goldene Norden. Weiter oben kann das auch sein, dass wir ein bisschen... Ne?
2: Ja.
1: St. Peter-Ording auch keine Sonne.
2: Das kann euch passieren. In Schleswig-Holstein ein paar Wolken vereinzelt
1: sonst
2: unterwegs.
1: Seid ihr immer im Glück
2: die ziehen
1: da oben
2: auch in unsere Richtung. Aber Leute, es ist doch alles in Ordnung.
1: Ach, das verpufft doch alles.
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1: Schauen wir auf die Straßen. Da haben wir einen liegen gebliebenen LKW auf dem Beschleunigungsstreifen auf der A39 Lüneburg Richtung Hamburg in der Einfahrt Maschen bei mir zu Hause. Da liegen auch noch ein paar Gegenstände. Also dem ist auch gleich noch ein bisschen Ladung abhanden gekommen, offensichtlich. Vielleicht zu schnell um die Kurve gedonnert. A1 Bremen Richtung Hamburg zwischen Maschener Kreuz und Norderelbbrücke 5 Kilometer stockend. A1 Lübeck Richtung Hamburg zwischen Billstedt und Norderelbbrücke 2 Kilometer. Dann die 7 Richtung Norden, 5 Kilometer zwischen Heimfeld und Elbtunnel und 2 Kilometer wie immer eigentlich auf der A25 zwischen Nettelnburg und Allermöhe. Vielleicht stehen da einfach auch 2 Kilometer geparkte Autos und deswegen ist immer der gleiche Stau da. Was haben wir noch? Wir haben noch Blitzer für euch und zwar gibt es einen in Rahlstedt, Oldenfelder Stieg heißt die Straße, beidseitig bei der Braker Mühle, da findet ihr ihn. Und ansonsten, wenn ihr noch was habt, 0800 168 666. Oh, Conny kommt gerade noch rein. Du hast auch noch was. Moin, was hast du gesehen?
15: Moin, Lili, morgen Schmidt. Ein Blitzanhänger steht auf der A255 Richtung Hamburg, direkt beim Gespenst
1: ja.
15: In der Reichsbahnbrücke.
1: Da hast du recht, den habe ich auch gesehen. Vielen Dank für den Anruf. 0800 168 666. Die Nummer hier kostenfrei aus allen Netzen direkt ins Spiel.
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1: Moin,
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0: Willkommen hier bei Rock Antenne Hamburg und jetzt zu meinem Freund Sascha, Leute.
1: Ja, super.
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0: Wir haben
1: dem
0: Sascha
1: du nicht
0: getroffen.
1: Alles befreundet bist,
0: letzte
1: ne?
0: Woche haben wir ihn getroffen im Heidepark. Und da muss ich euch ganz kurz eine Geschichte erzählen. Vor ein paar Jahren auf dem Radiopreis habe ich ihn auf der Treppe, kam er mir entgegen. Ich ging ja gerade hoch mit der Kollegin und dann haben wir uns umarmt. Und Alter, du hier, das
1: endlich
0: gibt's doch nicht. Und haben
1: Mann,
0: uns abgeklopft und haben uns nochmal umarmt und haben uns wieder abgeklopft und haben uns... Wir hatten uns so lieb und haben uns gesagt, wie schön das ist, dass wir gegenseitig, dass wir da sind und so. Dann sind wir weitergegangen und dann sagt meine Kollegin zu mir, du kennst aber auch jeden. Und ich sage, ich kenne den gar nicht. Das ist meine Sascha-Geschichte. Und jetzt sagt er uns, was er gerne hört. Sascha, bitte, du bist dran, mein Freund.
3: Also, Rage Against the Machine aber bei mir auch immer Chili Peppers. Also wenn ich Give It Away höre irgendwo, dann fange ich sofort an zu zappeln. Das ist geil, also eher so, aber so positiv und so. Und dann und man hört das und dann geht's gleich los. Also das macht dann sofort was. Das sind so Licks noch, wo ich das Gefühl habe, die gibt's heute irgendwie nicht mehr so oft. Und deshalb genieße ich das immer ganz doll.
0: Und jetzt wissen wir auch, warum wir uns so lieb haben, weil wir beide die Red Hot Chili Peppers verehren. Und ihr hoffentlich auch, denn wir hören jetzt hier gemeinsam um 21:45 auf Rock Antenne Hamburg Give It Away mit Licks, die licken so sehr, dass sie gar nicht mehr gibt.
1: Alles klar.
0: Guten Morgen.

0: Ach, das war schön. Rick, spring ins Feld und gleich Nightwish.
1: Das ist doch herrlich.
0: Ja, aber erst kurz nach 10 hier bei Rock Antenne Hamburg.
1: Finde ich okay.
0: Ist auch herrlich, finde
1: ja,
0: ich.
1: Ja, ist
0: ne?
1: herrlich. Ja,
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15: Ich bin Juliette Marischka, es ist 10 Uhr, guten Tag. Die neue Müllverbrennungsanlage am Volkspark in Hamburg wird später fertig und sie wird teurer. Die bisherige Kostenplanung sei nach Angaben der Umweltbehörde nicht mehr zu halten. Baubeginn war April 2023. Ursprünglich hätte die Anlage vergangenes Jahr fertig sein sollen. Das hat nicht geklappt und auch die Kosten sind von zunächst gedachten 450 Millionen Euro auf inzwischen über 500 Millionen nach oben korrigiert worden. Die USA haben erneut Ziele im Iran angegriffen, trotz Waffenruhe. Beschossen worden sei eine Stellung, von der aus Drohnen gesteuert würden, sagte ein amerikanischer Militärsprecher. Das sei eine rein defensive Maßnahme gewesen, gerade um die Waffenruhe aufrechtzuerhalten. Zuvor soll der Iran seinerseits einen amerikanischen Öltanker beschossen und zum Umkehren gezwungen haben. Die deutsche Fußballnationalmannschaft wird das erste von zwei Testspielen ohne Torhüter Manuel Neuer bestreiten. Der soll wegen seiner angeschlagenen Wade noch geschont werden. In einer Stunde um 11 Uhr beginnt dann in Herzogenaurach das erste gemeinsame Training. Am Sonntag geht es dann gegen Finnland und da wird Oliver Baumann von der TSG 1899 Hoffenheim im Tor stehen.
0: Das Rockantenne Hamburg Wetter 2 nach 10. Lilly, wie sieht's aus?
1: Es ist herrlich. Die Sonne scheint, das tut sie heute den ganzen Tag lang. Ein paar Wolken sind in Schleswig-Holstein, die lösen sich aber auch schnell auf. Wir haben jetzt schon 14 Grad in Hamburg, 15 in Lüneburg und 13 Grad in Lübeck. Es werden 21, morgen sogar 26, also der Sommer ist da.
0: Sehr gut.
1: Juhu.
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0: Wir kommen, um zu bleiben, hoffentlich auch. Schauen wir uns einmal die Staus an. A1 Bremen Richtung Hamburg zwischen Maschner Kreuz und Norderelbbrücke. Da haben wir 8 Kilometer stockenden Verkehr. Dann 7 Kilometer auf der A7 Hannover Richtung Hamburg zwischen Heimfeld und Elbtunnel. Und 3 Kilometer zwischen Neffenburg und Allermöhe. Neuer Blitzer von Jana. Moinsen, wo hast du ihn?
4: Morgen, Lilly und Schmidt. Heringstraße, Ecke Mannesallee, Richtung Krankenhaus Großsand.
0: Alles klar, wissen Bescheid. Vielen Dank. Und wenn ihr auch noch was habt, 0800 106 866.
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16: Hallo, Donnerstagvormittag, Sonne draußen, Fenster auf. Und genau so soll es auch klingen im Radio. Guter Rocksound, der sofort Laune macht. Und es gibt gleich frisches Futter von den Rolling Stones. Inner Stars, das ist einer der neuen Tracks, die zeigen, dass wir es einfach immer noch drauf haben. Außerdem The Cure mit dabei, The Outfield. Und wir starten jetzt mit ein wenig Symphonic Metal. Hier sind Nightwish mit Nemo.

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1: Gleich einmal ein schöner Mix aus Wohlfühlklassiker und Sommerriff. Supertramp sind mit dabei. Give a little bit. Außerdem die Red Hot Chili Peppers. Mit Danny California. Entspannter Vibe für unseren Vormittag. Gleiche für euch auf Rock Antenne Hamburg.
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15: Ich bin Juliette Marischka. Es ist 11 Uhr. Guten Tag. Nach einer Stellwerksstörung auf der Bahnstrecke zwischen Hamburg und Berlin ist der Schaden inzwischen behoben. Die Züge können wieder uneingeschränkt rollen. Die Reparaturarbeiten in dem ausgefallenen Stellwerk bei Lüneburg konnten in den frühen Morgenstunden früher als geplant abgeschlossen werden. Seit gestern Nachmittag war es laut Bahn auf der wichtigen Strecke zu Verspätungen und Ausfällen gekommen. Bundeskanzler Merz hat nochmal betont, dass er als Regierungschef große Reformen plant. Deutschland habe die Kraft für einen neuen Aufbruch und er sei entschlossen, den zu ermöglichen, sagte Merz bei einer CDU-Veranstaltung. Hinter den Kulissen soll es allerdings ziemlich brodeln. Sogar in der Union selbst gibt es nach Medienberichten angeblich sogar schon Überlegungen, Merz auszutauschen. Als Ersatzkanzler kursiert vor allem der Name von NRW-Ministerpräsident Hendrik Wüst. Seit 4 Wochen gibt es den Tankrabatt bereits, bis Ende Juni soll er gehen. Die Hoffnung vieler, dass dieser Tankrabatt verlängert werden könnte, die wird aber wohl nicht erfüllt. Verkehrsminister Schnieder hat dem eine Absage erteilt. Der Staat käme irgendwann mal an seine Grenzen, sagte er dem Handelsblatt. Denn durch den Wegfall der Energiesteuer würden dem Staat bis zu 1,6 Milliarden Euro an Einnahmen wegbrechen.
16: Danke, Juliette. Rockantenne Hamburg, Wetter ist eigentlich heute wie gestern so richtig schön und mittelwarm dabei. Aktuell haben wir 15 Grad am Rathaus, 15 auch in Altona und Wandsbek. 21 Grad bekommen wir noch. Das dauert aber noch ein paar Stunden, bis sich die Sonne dahin gearbeitet hat.
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16: Nicht viel los, nur ein paar kleine Staus. A7 Hannover Richtung Hamburg zwischen Heimfeld und dem Elbtunnel 4 Kilometer. Und auf der A1 Bremen Richtung Hamburg zwischen Harburg und der Norderelbbrücke 2 Kilometer. Kommt gut an.
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17: Hallo, am Donnerstagvormittag, die Sonne zieht und wir liefern den passenden Soundtrack dazu. Gott hat gleich mit What I Like, schön gerade raus und voller Energie. Außerdem mit dabei Linkin Park und los geht's mit einem echten Klassiker für den endlosen Sommervibe. Hier sind Lynyrd Skynyrd und Sweet Home Alabama.

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1: Zwischen Gänsehaut und Vollgas ist alles drin. Gleich wird's ein bisschen melancholisch. Mit Bittersweet Symphony von The Verve. Außerdem Luftgitarre raus. Für die Architects Broken Mirror gibt's gleich für euch auf Rockantenne Hamburg.
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0: Immer wieder das Gleiche. Es ist 11:45 und die Musikredaktion will schon wieder was erzählen. Rockgeschichten aus Hamburg. Könnt ihr euch das vorstellen? Muss davon echt viele geben. Hier zum Beispiel die nächste.
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2: Anderthalb Jahre Arbeit und 5 volle Container Bauschutt braucht es, um aus einer alten Autowerkstatt einen Traum zu machen. Tach, hier ist Leo aus der Musikredaktion. Heute soll es um eine Band gehen, die in Hamburg ein einzigartiges Kreativzentrum geschaffen hat, nämlich die Band Brett. Sie sind nämlich die Köpfe hinter der Hebebühne in Ottensen. Wo früher alte Karossen angehoben wurden, werden jetzt Künstler hochgehoben. So ist die Idee der 4 Musiker. Es gibt Proberäume, Orte, um sich zu treffen und zu arbeiten und natürlich eine Bühne. Es ist eben ein Ort, an dem eine Community Platz hat und wachsen kann. So sagt es Frontmann der Band Brett, Max Reckleben, selbst über das Zentrum. Wer heute ein Konzert dort besucht, wird vielleicht ein bisschen davon überrascht sein, dass der Laden mal eine komplette Bauruine gewesen ist. Eine alte Werkstatt, abgewrackt runter bis auf die verfaulten Kabel. Ja, und mit Hilfe von Freunden haben die 4 Bandmitglieder alles selbst saniert und damit in Hamburg was echt Cooles hochgezogen. Natürlich arbeitet die Band auch selbst in ihrer Hebebühne und macht Musik.

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15: Ich bin Juliette Marischka. Es ist 12 Uhr. Guten Tag. In der Nacht hat ein Unbekannter auf St. Pauli mehrere Schüsse auf ein Taxi abgegeben. Verletzt wurde glücklicherweise niemand. Vorausgegangen ist laut Polizei offenbar ein Streit zwischen dem Taxifahrer und 5 Fahrgästen. Einer davon soll dann auch eine Waffe gezogen und auf das wegfahrende Taxi geschossen haben. Zahlreiche Polizeistreifen suchten dann noch nach den 5 Verdächtigen, die konnten aber flüchten. Bundeskanzler Merz ist nach letzten Umfragen der unbeliebteste Kanzler, den Deutschland je hatte. Und deshalb wird jetzt in Berlin ganz offen darüber getuschelt, ob man den Kanzler nicht tauschen könnte. Nach Medienberichten gibt es angeblich sogar bei der Union interne Diskussionen über einen Ersatzkanzler. Im Gespräch sei da vor allem NRW-Ministerpräsident Hendrik Wüst, heißt es. Reservisten der Bundeswehr sollen in Zukunft auch in Friedenszeiten zum Dienst verpflichtet werden können. Das plant das Bundesverteidigungsministerium. Bisher war das nicht möglich. Wie lange und bis zu welchem Alter die Reservisten eingesetzt werden können, hängt dann davon ab, wie lange ihr freiwilliger Wehrdienst in der Vergangenheit gedauert hatte.
16: Danke, Juliette. Rockantenne Hamburg Wetter ist eigentlich schön wie gestern, kräftig Sonne, jetzt später und bis in den Abend, aber eher so mittelwarm. Wir haben jetzt 16 Grad in Altona, 15 noch in Wandsbek und in Farmsen-Berne. 21 Grad bekommen wir heute immerhin noch, das dauert aber noch ein paar Stunden, bis sich die Sonne dahin gewärmt hat.
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16: Aufgepasst bitte auf der A23 Heide Richtung Hamburg zwischen Hohenfelde und Horst-Elmshorn. Hier besteht Gefahr durch einen Liegenbleiber auf dem Standstreifen. Dazu kleiner Stau auf der A7 Hannover Richtung Hamburg zwischen Heimfeld und dem Elbtunnel. 4 Kilometer stockender Verkehr und auf der A1 Bremen Richtung Hamburg zwischen Harburg und der Norderelbbrücke. 2 Kilometer stockender Verkehr. Kommt gut an!
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17: Hallo, Mittagszeit, draußen bestes Wetter. Und wir drehen den Rock jetzt nochmal ein Stück auf. Ace Reilly bringt gleich mit New York Groove den lässigen Großstadt-Vibe rein. Bon Jovi sind mit dabei, Wanted Dead or Alive. Außerdem die brandneue Single von The Pretty Reckless. Und wir legen jetzt direkt los mit den Kings of Leon und Sex on Fire.

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der Donnerstag auf Rockantenne Hamburg und ihr kennt das bestimmt auch, ständig will jemand was von uns. Der Chef will die neuesten Zahlen, die Mama will, dass wir uns mal wieder melden und die blöde Steuererklärung ist auch schon wieder fällig. Aber manchmal haben die Leute, die was von einem wollen, ja auch einen richtig guten Grund. Zum Beispiel die DKMS. Also die Deutsche Knochenmarkspender-Datei, die haben sich in diesem Jahr dino-starke Unterstützung im Kampf gegen Blutkrebs dazugeholt. Zusammen mit der Familien-Metalband Heavysaurus haben sie zur Online-Registrierung aufgerufen. Und darüber hinaus gab es auch bei 2 Konzerten der Band die Möglichkeit, sich vor Ort anzumelden und zu informieren. Und auch Metallica sammeln auf ihrer aktuellen Deutschland-Tournee Spenden, und zwar Blut. Zusammen mit dem Deutschen Roten Kreuz gibt es einige Stellen rund um das Berliner Konzert von Metallica am Samstag, bei denen ihr etwas roten Saft lassen könnt. Wir finden, das rockt, und heute am Tag der Lebensspende könnte man also die Steuererklärung mit gutem Gewissen nochmal zur Seite schieben und was für den guten Zweck tun. 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
20: Ich bin Arno Siegemund, es ist 13 Uhr, guten Tag. Auf der Hamburger Reeperbahn ist am Abend ein Streit in einem Linienbus eskaliert. Polizei und Rettungsdienste mussten mit vielen Kräften anrücken. Offenbar waren Jugendliche in dem Bus in Fahrtrichtung Altona aneinander geraten. Im Laufe der Auseinandersetzung versprühte einer der Beteiligten dann Pfefferspray. Dadurch erlitten mehrere Fahrgäste Reizungen an den Augen und an den Atemwegen. Die meisten wurden noch vor Ort behandelt. Eine Person musste ins Krankenhaus. Bundeskanzler Merz hat betont, dass er als Regierungschef große Reformen plant. Deutschland habe die Kraft für einen neuen Aufbruch und er sei entschlossen, den zu ermöglichen, sagte Merz bei einer CDU-Veranstaltung. Hinter den Kulissen soll es allerdings ziemlich brodeln. Sogar in der Union gibt es nach Medienberichten angeblich sogar schon Überlegungen, Merz auszutauschen. Als Ersatzkanzler kursiert vor allem der Name von NRW-Ministerpräsident Hendrik Wüst. In Deutschland werden immer mehr Fälle von Hautkrebs festgestellt. Das zeigen Zahlen des Statistischen Bundesamtes. Demnach hat sich die Zahl der Hautkrebspatienten in den Krankenhäusern in den letzten 20 Jahren fast verdoppelt. Das liegt allerdings auch daran, dass aufgrund großflächiger Screening-Angebote Hautkrebs schneller erkannt wird.
21: Danke, Arno. Wir schauen rauf auf die Rockantenne Hamburg Wetter und es ist eigentlich wie gestern ein ziemlich angenehm sonniger Tag mit so mittelwarmen Temperaturen. Immerhin 17 Grad haben wir am Rathaus, 18 schon in Altona und in Wandsbek, 21 Grad bekommen wir heute noch. Da arbeitet sich die Sonne so langsam hin.
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21: Aufgepasst bitte auf der A1 Lübeck Richtung Hamburg zwischen Bad Oldesloe und dem Kreuzberg der Heide. Da steht ein defektes Fahrzeug mitten im Baustellenbereich. Dazu haben wir Staus A7 Hannover Richtung Hamburg zwischen Heimfeld und dem Elbtunnel 4 Kilometer. Und auf der A1 Bremen Richtung Hamburg zwischen Harburg und der Norderelbbrücke 2 Kilometer. Dazu frisch am Telefon. Conny, du hast noch einen Blitzer für uns, oder? Erzähl.
6: Moin Leo. Er steht auf dem Kronstieg, ist ein mobiler Blitzer, Fahrtrichtung Langhorn, 100 Meter. Etwa, wenn wir aus dem Tunnel rauskommen.
21: Danke fürs Bescheid sagen und wenn ihr da draußen noch was entdeckt, ruft an, sagt Bescheid. 0800 168 666. Gute Fahrt!
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18: Ich bin Arno Siegemund, es ist 14 Uhr. Guten Tag. Am Hamburger Flughafen sorgt in der nächsten Woche eine besondere Militärübung für zusätzliche Geräusche. Die Luftwaffe trainiert dort mit 6 Tornado-Kampfflugzeugen. Zwischen dem 8. und 12. Juni sollen Starts und Landungen der Maschinen in Fuhlsbüttel geübt werden. Ziel ist es, die Zusammenarbeit mit dem zivilen Airport zu stärken und die Verteidigungsfähigkeit im Bündnisfall möglichst realitätsnah zu trainieren, heißt es. Die EU-Kommission hat gegen den chinesischen Online-Marktplatz Temu eine Strafe von 200 Millionen Euro verhängt. Grund sind illegale und gefährliche Produkte auf der Plattform, etwa unsichere Ladegeräte oder Babyspielzeug mit zu hohen Chemikalienwerten. Temu muss die Mängel nun abstellen, sonst drohen zusätzliche tägliche Strafzahlungen. Das Unternehmen mit inzwischen rund 130 Millionen Kunden in Europa kündigte an, die Entscheidung zu prüfen. Man wolle weiter mit der Kommission zusammenarbeiten. Die Holocaust-Gedenkstätte Yad Vashem in Jerusalem richtet erstmals ein Bildungszentrum im Ausland ein. In München ergänzt um eine kleinere Außenstelle in Leipzig. Die Einrichtung soll die jüdische Perspektive in der deutschen Erinnerungskultur stärken und vor allem die Stimmen der Opfer in den Mittelpunkt rücken. Bundesbildungsministerin Prien sieht darin auch einen wichtigen Baustein im Kampf gegen den Antisemitismus.
19: Danke, Arno.
0: Rockantenne Hamburg-Wetter. Es ist einfach ein schöner Tag heute. Sonne jetzt, Sonne später, Sonne bis in den Abend und so langsam wird's auch wärmer. Wir haben 18 Grad am Rathaus, in Altona und in Wandsbek 21 Grad bekommen wir dann in den nächsten Stunden. Und gute Nachricht, morgen sieht's genauso angenehm aus und dann gehen die Temperaturen rauf bis auf 25 Grad.
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0: Aufgepasst bitte auf der A1 Hamburg-Lübeck zwischen Basbüttel und Ahrensburg. Gefahr in beide Richtungen. Hier werfen Personen Steine auf die Fahrbahn. Ich wiederhole, Personen werfen Steine auf die Fahrbahn auf der A1 Hamburg-Lübeck. Die Gefahr besteht in beide Richtungen. Fahrt bitte besonders vorsichtig. Dazu nochmal A1 Hamburg Richtung Bremen. Zwischen Harburg und dem Maschener Kreuz liegen Metallteile auf der Straße. Und auf der A7 Hannover Richtung Hamburg zwischen Hausbruch und Waltershof befindet sich eine ungesicherte Unfallstelle. Gute Fahrt.
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0: Der beste Rock nonstop mit Bon Jovi auf Rockantenne Hamburg. Und gleich, wie wunderbar, Classic Rock von Journey. Um kurz nach drei im Home Run auf Rockantenne Hamburg.
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17: Ich bin Arno Siegemund. Es ist 15 Uhr. Guten Tag. In Schleswig-Holstein haben Steuerfahnder und Finanzämter im vergangenen Jahr mehr als 2200 Straf- und Bußgeldverfahren wegen Steuerdelikten eingeleitet. Dabei wurden laut Finanzministerium rund 70 Millionen Euro an Steuern nachgezahlt. Beim Zusammenstoß zweier Stadtbahnen in Hannover in Niedersachsen sind nach Angaben der Feuerwehr mehrere Menschen verletzt worden. Es gebe eine zweistellige Zahl an Verletzten. Einige seien bereits in Krankenhäuser gebracht worden. Andere würden noch vor Ort versorgt, so ein Feuerwehrsprecher. Beide Bahnen sind entgleist und wurden dann gegen eine Haltestelle gedrückt. Polizei und Rettungskräfte sind mit einem Großaufgebot im Einsatz. Menschenrechtler berichten von massiven Repressionen im Iran seit Beginn des Kriegs vor 3 Monaten. Nach Angaben von Amnesty International wurden mehr als 6.000 Personen festgenommen, darunter Journalisten, Demonstranten, Anwälte und Angehörige ethnischer Minderheiten. Zudem seien 39 politisch motivierte Todesurteile vollstreckt worden.
0: Gleich Classic Rock von Journey. Jetzt das Rockantenne Hamburg Wetter mit viel Sonne heute Nachmittag. Aktuell 18 Grad am Jungfernstieg, 18 Grad auch in Delingsdorf und in York. Morgen sogar sonnige 26 Grad wieder. Vielleicht am Nachmittag mal ein kurzer Schauer.
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0: Achtung Highway Stars, auf der A7 in Richtung Süden, hier liegen Gegenstände zwischen Heimfeld und Dreieck Südwest. Das sind die längsten Staus heute Nachmittag. A1 Bremen Richtung Hamburg, 5 Kilometer zwischen Harburg und Norderelbbrücke. Gegenrichtung in Richtung Bremen, hier steht ihr 7 Kilometer zwischen Stillhorn und Maschner Kreuz. Und die A7 in Richtung Norden, genauso in Richtung Süden vom Elbtunnel, jeweils 4 Kilometer Stop and Go. Gute und sichere Fahrt, hier kommt die Musik.
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0: Jetzt nämlich, großartig, wie versprochen, Journey und Don't Stop Believin'. Classic Rock für euren Donnerstagnachmittag.
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0: Der beste Rock Nonstop mit R.E.M. Rockantenne Hamburg hier. Gleich The Smashing Pumpkins. Für viele von euch gehören ja Dosenbier und Festival zusammen. Allerdings gibt es da jetzt eine Änderung. Denn das Verwaltungsgericht Schleswig hat den Verkauf von pfandfreien Importdosen aus Grenzmärkten im Kreis Schleswig-Flensburg verboten. Also wer dort jetzt Dosenbier kauft, muss 25 Cent für Pfand drauf bezahlen. Das betrifft natürlich einige Festivals, auch unser Baltic Open Air, präsentiert von uns, Rockantenne Hamburg. Daniel Spindler ist der Organisator, moin.
1: Moin Lalo.
0: Erzähl mal, was bedeutet dieses Urteil jetzt für euch?
1: In erster Linie ist es so, dass man natürlich einige lange Gesichter haben wird auf dem Festival, weil ich sag mal, gefühlt 50% der Camper, die bei uns ihr Festival-Camping praktizieren, die schleppen natürlich ihre Slotdosen mit aus Dänemark.
0: Okay, also betrifft einige, aber vielleicht hat es ja auch irgendwelche Vorteile, weniger Müll, oder?
1: Optisch wird es auf jeden Fall spürbar sein. Jetzt vom Müllfaktor her, dass die Menschen dann dadurch jetzt sauberer werden, beziehungsweise mehr Müll trennen, das glaube ich bei uns jetzt nicht.
0: Wie wird es mit Kontrollen aussehen?
1: Wir werden jetzt nicht jede Dose kontrollieren, ob da ein Pfandsiegel drauf ist oder nicht. Also das wäre ja auch ein Verwaltungsakt. Und du guckst ja auch nicht in jedes Wohnmobil und jeden Wohnwagen rein, auch keine Stichproben. Also das machen wir nicht. Also dazu sind wir auch nicht angehalten, vom Gesetzgeber sowas zu machen. Das würden wir aber auch ein bisschen too much sehen, die ganze Geschichte.
0: Alles klar. Wer also vorher schon pfandfreie Dosengetränke gekauft hat, muss sich keine Sorgen machen, zumal auch noch Einspruch gegen das Urteil erhoben werden kann. Aber sag noch mal ganz kurz, warum ist Dosenbier gerade bei euch so wichtig?
1: Weil wir jedes Jahr einen Dosentier-Wettbewerb machen und bei uns wird immer auf der Vorplatzbühne an einem Tag das beste Dosentier prämiert. Das bedeutet, dass das tollste Dosentier, was gebastelt wird, kriegt einen Preis bei uns. Und jetzt wird es zukünftig wahrscheinlich so sein, dass die Dosentiere einen richtigen Wert erhalten durch den Pfand.
0: Auf jeden Fall. Daniel vom Baltic Open Air, präsentiert von uns. Rockantenne Hamburg, jetzt wie versprochen mit The Smashing Pumpkins, hier im Home Run.

0: Der beste Rock Nonstop mit Raymond.
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0: Classic Rock Brett von Ram Jam. Und The Offspring. Gleich um kurz nach halb vier. Hier auf Rockantenne Hamburg.
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13: 15.30 Uhr, 3:30, 4:30.
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13: Die längsten Staus heute Nachmittag auf der A1 Bremen Richtung Hamburg. 5 Kilometer hier zwischen Harburg und Norderelbbrücke. In der Gegenrichtung sind es 2 Kilometer zwischen Billstedt und Norderelbbrücke. Und dann nochmal 2 Kilometer vor Stillhorn. A7 in Richtung Norden vom Elbtunnel, 4 Kilometer. Und auch in der Gegenrichtung A7 Richtung Süden, 4 Kilometer Stop and Go vom Elbtunnel. Gute und sichere Fahrt in diesem Donnerstagnachmittag mit dem besten Rock Nonstop. Und jetzt... Wie versprochen, The Offspring auf Rockantenne Hamburg.

0: Der nächste Song ist wieder so ein richtig schönes Brett. Ein richtiger Hammer auf Rock Antenne Hamburg.
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0: Classic Rock von Ram Jam und zwar hier auf Rockantenne Hamburg. 20 vor 4, mal kurz raus auf die Straße zu Rockantenne Hamburg-Hörer Max. Moin, was hast du nämlich für uns?
1: Moin, auf der Finkenwerder Ringstraße ist ein Unfall passiert Richtung Norden, also aus Finkenwerder raus. Ja? Kleine Blechschaden, nichts Ernstes, aber die bewegen sich nicht vom Fleck, dementsprechend wird es sich etwas länger stauen.
0: Okay, danke für die Info, Max. Gute Weiterfahrt auch. Rockantenne Hamburg, der beste Rock nonstop, jetzt mit Queen, morgen geht sie ja raus. Unsere Originalgitarre von Brian May. Wenn ihr die euer Eigentum nennen wollt, dann jetzt noch schnell anmelden in der Rockantenne Hamburg App. Hier sind Queen mit unserem Lebensmotto: We will rock you auf Rockantenne Hamburg.

0: Derek and the Dominos, der beste Rock Nonstop. Herzlich willkommen, Rock Antenne Hamburg hier, gleich mit Avril Lavigne. Um kurz nach vier hier auf Rock Antenne Hamburg.
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19: Ich bin Arno Siegemund, es ist 16 Uhr. Guten Tag. In Hamburg-Altona hatte ein Zeugenhinweis auf den flüchtigen Ex-RAF-Terroristen Ernst Volker Staub einen größeren Polizeieinsatz ausgelöst, das berichtet die Bild. Ein zwischenzeitlich festgesetzter Mann durfte nach Klärung seiner Personalien wieder gehen. Demnach wird mittlerweile davon ausgegangen, dass der Zeuge den Mann verwechselt haben könnte. Schweden liefert der Ukraine bis zu 150 moderne Kampfflugzeuge. Das gab Ministerpräsident Kristersson bei einem Treffen mit dem ukrainischen Präsidenten Zelensky bekannt. Die ersten 20 neuen Jets vom Hersteller Saab sollen im Jahr 2030 geliefert werden. Sie gelten als besonders wendig und können etwa auch auf Autobahnen starten und landen. Vier Monate nach der tödlichen Attacke auf einen Zugbegleiter in Rheinland-Pfalz ist der 26 Jahre alte Tatverdächtige wegen Mordes angeklagt worden. Das hat die Staatsanwaltschaft in Zweibrücken mitgeteilt. Der Beschuldigte soll dem Zugbegleiter nach einer Fahrkartenkontrolle am 2. Februar in der Nähe von Landstuhl mehrere Schläge versetzt haben. Der Schaffner starb später im Krankenhaus.
20: Gleich. Avril Lavigne, jetzt das Rockantenne Hamburg-Wetter mit viel Sonne heute Nachmittag, aktuell bei 20 Grad an den Landungsbrücken, 19 in Tornisch und 21 Grad in Lüneburg. Morgen dann sogar wieder sonnige 26 Grad, viel Sonne, vielleicht am Nachmittag mal ein kurzer Schauer möglich.
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20: Achtung Autofahrer, Fußgänger auf der A25 Hamburg-Geesthacht. Vorsichtig fahren in beiden Richtungen. Zwischen Dreieck Südost und Allermöhe in beiden Richtungen Gefahr durch Fußgänger auf der A25. Es stockt A1 Bremen Richtung Hamburg vor der Norderelbbrücke 3 Kilometer. In der Gegenrichtung Lübeck Richtung Hamburg 2 Kilometer vor der Norderelbbrücke. Und A7 in Richtung Süden vom Elbtunnel jetzt 7 Kilometer stockend. In der Gegenrichtung in Richtung Norden vom Elbtunnel 4 Kilometer. Gute und sichere Fahrt.
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20: Und gleich schenke ich euch unser Album der Woche von Erik Grönwall. Jetzt wie versprochen, Avril Lavigne.
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0: Mister Mister hier auf Rockantenne Hamburg. Das ist jetzt die Entwarnung für die A25 Hamburg-Geesthacht. Keine Fußgänger mehr zwischen Dreieck Hamburg-Südost und Alamö. Gute Fahrt dort wieder. Und Rockantenne Hamburg jetzt mit neuer Musik aus Schweden von Erik Grönwald.
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0: Ihr kennt ihn von Heat, von Skid Row. Jetzt ist aber sein neues Solowerk draußen. Bad Bones heißt die Platte von Erik Grönwald. Gestern habe ich euch den Titeltrack gespielt. Am Dienstag Born to Break. Wirklich viele gute Songs. Ich finde, ihr hört euch das Album einfach mal selber zu Hause nochmal komplett an. Ich habe eine Version für euch hier auf CD unter der 0800 168 666. Und heute spiele ich mal den hier. Ja. Ja, ist auch gut. Twisted Lullaby, Erik Grönwald, neu auf Rockantenne Hamburg.

0: unser Album der Woche hier auf Rockantenne Hamburg. Wer hat mitgerockt? Hallo.
1: Moin, hallo, Olli hier.
0: Olli, warum möchtest du Erik Grönwald bei dir zu Hause haben im CD-Player?
1: Oh, ich muss dir ganz ehrlich sagen, am liebsten möchte ich ihn im Auto haben, weil einfach, dass du ein bisschen beschwingte Mucke hast zum Fahren.
0: Mhm.
1: Na, und zu Hause höre ich eigentlich kaum noch CD, da läuft nur das Radio.
0: Das ist doch eine Einteilung, ja? Also dann einmal Erik Grönwald für dein Auto?
1: Schweinegeil.
0: Hast du hiermit klargemacht und Rockantenne Hamburg weiterhin entweder im Auto oder natürlich auch zu Hause bei dir, ja?
1: Aber immer doch.
0: Viel Spaß.
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0: Jetzt mit Classic Rock von Status Quo.

0: Beste Rock nonstop mit Status Quo.
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0: Mehr Classic Rock gleich von Eigentina Turner. Und die Bloodhound Gang kommen.
2: And then along comes Mary.
0: Kurz nach halb fünf. Hier im Home Run auf Rockantenne Hamburg.
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0: Richtig frisch. Kurz vor halb fünf.
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0: Achtung Autofahrer, jetzt auf der A7 Richtung Norden. Defektes Fahrzeug hier im Dreieck Hamburg Nordwest. Die längsten Staus, A1 Bremen Richtung Hamburg, rechnet mit 5 Kilometern hier zwischen dem Maschner Kreuz und Norderelbbrücke. In der Gegenrichtung, Lübeck Richtung Hamburg, 4 Kilometer zwischen Moorfleet und Dreieck Norderelbe. Und auch die A7 in Richtung Norden, hier zwischen Heimfeld und Elbtunnel, 7 Kilometer. In der Gegenrichtung A7 Richtung Süden vom Elbtunnel, 5 Kilometer stockend. Gute und sichere Fahrt. Hier kommt er, der beste Rock Nonstop, Rockantenne Hamburg mit

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1: Der beste Rock nonstop mit der Bloodhound Gang hier im Home Run auf Rockantenne Hamburg. Ja, und jetzt geht es in die Sümpfe. Der Kollege David Löbe nimmt euch mit.
2: Ein Raddampfer pfeift auf dem Mississippi. Die schwüle Luft bleibt zwischen den schmalen Bäumen der Mangrovensümpfe hängen. John Fogerty singt vom Land und den Menschen des amerikanischen Südens, ganz so, als wäre er einer von ihnen. Die Wahrheit? Erst als er bereits viele seiner berühmten Songs über das Lower Mississippi Delta geschrieben hatte, reist er das erste Mal dorthin. Tatsächlich stammt John Fogerty nämlich vom anderen Ende des Landes, aus Kalifornien. Aber woher kommt seine Faszination für die Südstaaten? Er sagt dazu selbst, der Mississippi sei so etwas wie die Brutstätte des Rock'n'Roll und der amerikanischen Kultur, in der er aufgewachsen sei. Mit Creedence Clearwater Revival schafft es John Fogerty, die für ihn faszinierende Lebensweise des Südens in Musik zu bannen. Manchmal gelingt es einem Außenstehenden wohl einfach besser, die Schönheit einer Kultur wahrzunehmen, als denen, die den Sumpf vor lauter Fröschen nicht mehr sehen.
1: Happy Birthday zum 81. John Fogerty, Creedence Clearwater Revival, jetzt auf Rockantenne Hamburg.

0: Die Sisters of Mercy, der beste Rock Nonstop hier auf Rock Antenne Hamburg. Und gleich U2. Um kurz nach 5 im Home Run auf Rock Antenne Hamburg.
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0: Ich bin Arno Siegemund, es ist 17 Uhr. Guten Tag. Mehr als 40 Jahre nach dem Mord an einem transsexuellen Prostituierten in Hamburg ist ein heute 62-jähriger Mann verurteilt worden. Das Landgericht sprach ihn in einem Indizienprozess schuldig und verhängte eine Jugendstrafe von 6 Jahren und 3 Monaten, weil der Mann zur Tatzeit 18 Jahre alt war. SPD-Chef Klingbeil hat Spekulationen über einen möglichen Kanzlerwechsel in der schwarz-roten Koalition zurückgewiesen. Er betonte stattdessen die enge Zusammenarbeit mit Friedrich Merz. Man habe ein Vertrauensverhältnis und wisse um die großen Aufgaben, sagte der Finanzminister. Er wolle sich an solchen Spekulationen nicht beteiligen. Mit Blick auf die anstehenden Entscheidungen sagte Klingbeil, in der Koalition sei ein großes, gerechtes Reformpaket verabredet worden. Er sei auch sehr zuversichtlich, dass das gelingen kann. Nach dem Zusammenstoß zweier Stadtbahnen in Hannover rechnen die Verkehrsbetriebe mit einem Schaden von bis zu 1 Million Euro. Bei dem Unfall wurden nach Feuerwehrangaben 12 Menschen verletzt. 6 von ihnen mussten danach ins Krankenhaus.
1: Gleich spielen U2 für euch. Jetzt das Rockantenne Hamburg Wetter. Nach wie vor viel Sonne, aktuell bei 20 Grad in der Kellinghusenstraße, 20 Grad in Mölln und 19 Grad in Hasefeld. Morgen sogar wieder sonnige 26 Grad. Die sind möglich an eurem Freitag. Vielleicht dann am Nachmittag auch mal ein kurzer Schauer.
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1: Achtung, Highway Stars. Zweimal vorsichtig bitte. Einmal auf der A1 Hamburg in Richtung Lübeck. Zwischen Moorfleet und Billstedt Gegenstände. Und Achtung, auch Gegenstände auf der A25 in Richtung Hamburg in Höhe Neu-Allermöhe-West. Das sind die beiden längsten Staus heute Nachmittag. A7 in Richtung Norden zwischen Heimfeld und Elbtunnel 7 Kilometer. In der Gegenrichtung A7 Richtung Süden hier vom Elbtunnel 5 Kilometer. Gute und sichere Fahrt.
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1: Heute Morgen sind die ersten Linkin Park Tickets fürs Volksparkstadion rausgegangen. Ihr könnt aber auch noch welche haben. Wie es geht, das hört ihr gleich nochmal. Yes, wie versprochen, YouTube.
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30 Seconds to Mars auf Rockantenne Hamburg. Achtung Autofahrer, jetzt auf der A1 in Richtung Lübeck zwischen Billstedt und Kreuz Hamburg Ost, Gefahr durch Gegenstände.

0: Der beste Rock nonstop mit John Parr hier im Home Run auf Rockantenne Hamburg. Jetzt Linkin Park. Heute Morgen sind ja die ersten Tickets für das Konzert im Volkspark rausgegangen für den Montag. Und jetzt kommen Lilly und Schmidt mit der ziemlich guten Nachricht.
1: Wir haben ja noch das Mittwochskonzert.
2: Richtig.
1: Und wie es der Zufall so will, sind Mike und Emily schon wieder verschüttet gegangen.
2: Einfach im Volkspark haben sie sich verlaufen. Ne? Wo sind sie nur, wo sind sie nur? Das gleiche Spiel wie heute spielen wir einfach morgen wieder.
1: Ja, ihr sucht also Mike Shinoda und Emily Armstrong von Linkin Park. Und wenn ihr sie findet, dann kriegt ihr die Konzerttickets.
0: Geil, Linkin Park im Volksparkstadion. Unsere Frühschicht macht's möglich. Morgen um 7:45. Linkin Park jetzt auf Rockantenne Hamburg.

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0: um diese Zeit ist schon Freitag, aber der Donnerstag ist auch geil, oder? Mit dem besten Rock Nonstop um Bachmann Turner Overdrive.
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0: Thema Freitag. Gleich The Cure. Friday, I'm in Love und Weezer. Um kurz nach 6:30 im Home Run auf Rock Antenne Hamburg.
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0: Gleich 17.30 Uhr, halb sechs.
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0: Stop and Go sehe ich hier noch auf der A1 Bremen in Richtung Harburg zwischen, in Richtung Hamburg. A1 Bremen Richtung Hamburg, aber hier zwischen Harburg und Norderelbbrücke 3 Kilometer. In der Gegenrichtung Lübeck in Richtung Hamburg 2 Kilometer zwischen Billstedt und Dreieck Südost. Längster Stau momentan auf der A7 Richtung Norden, da steht er von Heimfeld bis zum Elbtunnel hoch. Und in der Gegenrichtung auch vom Elbtunnel Stop and Go A7 Richtung Süden 5 Kilometer vom Elbtunnel. Gut und sichere Fahrt. Jetzt, wie versprochen, mit The Cure.
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0: Beste Rock Nonstop mit Melissa Etheridge. Rock Antenne Hamburg hier, der Home Run. Jetzt Def Leppard. Es gibt ja Gerüchte, dass da vielleicht bald was Neues kommen könnte. Material haben sie laut Bassist Rick Savage genug, aber es muss halt auch wirklich gut sein. Und damit sind wir beim Thema.
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0: Def Leppard-Sänger Joe Elliott hat nämlich mal gesagt, einen Song zu schreiben ist eigentlich recht einfach. Aber einen guten zu schreiben ist sehr schwer. Gelingt Ihnen aber immer wieder bestens Def Leppard jetzt mit Kick, der beste Rock Nonstop auf Rockantenne Hamburg.

0: Gunn auf Rockantenne Hamburg. Der beste Rock nonstop. Und gleich Volbeat. Um kurz nach sechs im Home Run auf Rockantenne Hamburg. Und das gibt's morgen früh. Ich sag nur Linkin Park.
1: Leute, was sollen wir sagen? 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
1: Mann.
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1: 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Und wenn ihr sie findet, dann kriegt ihr die Konzerttickets. Wie es funktioniert, erklären wir euch dann auch noch. Und wir können euch noch sagen, der lustige Typ aus unserer Redaktion, Sven Dahlheimer, der macht immer den sogenannten Wochenschnelldurchlauf. 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
0: Ich bin Arno Siegemund, es ist 18 Uhr. Guten Tag.
9: Der Hamburger SV hat einen neuen Meilenstein erreicht und zählt jetzt 150.000 Mitglieder. Der Bundesligist feiert die Marke mit einer mehrtägigen Kampagne. Highlight ist ein riesengroßes Banner im Hamburger Hafen, auf dem die Vornamen aller Mitglieder stehen. Mit der neuen Zahl gehört der SV nun zu den 6 mitgliederstärksten Clubs in Deutschland. Die EU-Kommission hat gegen den chinesischen Online-Händler Temu eine Strafe in Höhe von 200 Millionen Euro verhängt. Das Unternehmen gehe nicht ausreichend gegen illegale Produkte auf der Plattform vor und habe die Risiken für die Kunden nicht ordnungsgemäß bewertet, heißt es aus Brüssel. Demnach hat ein Großteil von Elektro-Kleingeräten grundlegende Sicherheitstests nicht bestanden. Das gelte auch für Babyspielzeug, das zum Beispiel oft die Chemikalien-Obergrenze überschreitet. Die USA und der Iran haben sich offenbar auf eine verlängerte Waffenruhe geeinigt. Das berichtet ein amerikanisches Nachrichtenportal. Demnach soll der Waffenstillstand weitere 60 Tage gelten. Eine offizielle Bestätigung dafür gibt es aber noch nicht.
0: Gleich Volbeat, jetzt das Rockantenne Hamburg. Wetter mit guter Feierabendsonne, aktuell bei 21 Grad am Horner Kreisel, 21 Grad in Lübeck und 19 Grad aktuell in Stade. Morgen sogar sonnige 26 Grad, viel Sonne, vielleicht am Nachmittag mal ein kurzer Schauer dabei.
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0: Achtung Highway Stars, einmal auf der A7 in Richtung Norden, Hannover Richtung Hamburg, zwischen Egesdorf und Galsdorf, da liegen Gegenstände. Und Achtung hier, Spanngurte auf der A25, Geesthacht in Richtung Hamburg, zwischen Kurslag und Bergedorf. Die beiden längsten Staus unverändert, die A7 in Richtung Norden, hier vom Elbtunnel 7 Kilometer, in der Gegenrichtung A7 Richtung Süden vom Elbtunnel 5 Kilometer Stop and Go und 0800 168 666. Wer rockt noch mit uns? Guten Abend.
18: Anna Olmer, deine Lieblingsmetal-Maus hier. Hallo.
0: Hallo Anna, was hast du? Du bist auf der Straße unterwegs.
18: Das ist richtig. Ich möchte dir einen Blitzer melden. Der steht auf der B75 stadtauswärts auf Höhe Wilhelmsburg. Das ist ein ganz kleines, unscheinbares Dreibein und es hat mich erwischt.
0: Oh.
18: Ja, und 2 Kilometer später steht der nächste.
0: Anna, nicht den ärgern. Danke, dass du deine Info an alle weitergibst und ich wünsche dir trotzdem einen guten, verdienten Feierabend, ja?
18: Dankeschön, Lalo. Bis morgen.
0: Bis morgen. Hier kommt die Musik.
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0: Hier jetzt, wie versprochen, Volbeat.
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0: Rock City Hamburg nimmt das.

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Classic Rock von Tom Petty im Home Run auf Rockantenne Hamburg. Eindeutig der beste Rock nonstop. Jetzt die Toten Hosen, ob die nochmal in Wacken spielen. Festivalgründer Thomas Jensen kann sich einen Auftritt jedenfalls gut vorstellen, hat er gesagt. Es muss halt terminlich auch passen. Im Wacken-Zeitraum ist halt auch oft das Rebellion Festival für Campino die Haus- und Hof-Veranstaltung, wie er sagt, das jährliche Familientreffen der weltweiten Punk-Szene. Wir warten mal ab. Morgen freuen wir uns auf jeden Fall erstmal auf das neue Album der Toten Hosen. Hier sind sie jetzt für euch auf Rockantenne Hamburg.

0: Classic Rock von Iggy Pop. Hier ist der Home Run mit dem besten Rock nonstop.
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0: Cheap Trick. Und auch noch live. Ja, so sind wir. Außerdem Mike and the Mechanics. Kurz nach 6:30 hier auf Rock Antenne Hamburg.
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0: 18:31 Uhr.
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0: Stop and go noch auf der A7 Richtung Norden, hier vom Elbtunnel 4 Kilometer. In der Gegenrichtung A7 Richtung Süden, auch hier 4 Kilometer stockend vom Elbtunnel. Und 0800 168 666, frischer Feierabendblitzer kommt jetzt noch von Conny. Moin.
12: Also der Blitzer blitzt in beide Richtungen, der steht auf der Holsteiner Chaussee. Wenn die Autobahn kommt, sind wir etwa 1,5 Kilometer vor der Hausnummer 249.
0: Danke fürs Bescheid sagen, Conny. Gute Weiterfahrt, schönen Feierabend. Jetzt, wie versprochen, Cheap Trick. Was hören wir denn?
19: I want you to want me.
0: Geil. Ich bin dabei. Und dann auch noch live. Mann, Mann, Mann.
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0: Come on, der beste Rock Nonstop mit Mike and the Mechanics. Hier auf Rock Antenne Hamburg. Achtung Autofahrer, jetzt auf der A21 Kiel in Richtung Bagdeheide. Zwischen Dalldorf und Wahl steht ein brennendes Fahrzeug hier.
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0: Lass mal ein bisschen relaxen. Hier kommt schon mal so ein kleiner Appetizer für das, was euch ab 20 Uhr erwartet. Wie immer donnerstags an dieser Stelle unsere wunderbare Balladenshow. Heute Abend mit Journey, mit New Model Army und mit Queen. Alles schön locker, so wie auch dieser Song hier. Volle 6 Minuten jetzt. Gary Moore, Still Got the Blues auf Rockantenne.

0: schön locker. Gary Moore hier auf Rockantenne Hamburg.
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0: Achtung Autofahrer, jetzt Rockantenne Hamburg-Hörer. Conny hat eben noch eine ungesicherte Unfallstelle gemeldet. A7 in Richtung Norden, kurz vom Elbtunnel, eine ungesicherte Unfallstelle. Dort bitte vorsichtig fahren.
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0: Him im Homerun auf Rockantenne Hamburg. Achtung Autofahrer, jetzt in beiden Richtungen Rehe. A23 Hamburg-Heide, Rehe hier zwischen Pinneberg Nord und Rastplatz Forst-Ranzau. Achtung in beiden Richtungen und gleich Loverboy. Yes. Der beste Rock nonstop. Gleich geht's weiter. Um kurz nach 7 hier auf Rockantenne Hamburg.
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0: Ich bin Arno Siegemund, es ist 19 Uhr. Guten Abend. In Hamburg-Altona hatte ein Zeugenhinweis auf den flüchtigen Ex-RAF-Terroristen Ernst Volker Staub einen größeren Polizeieinsatz ausgelöst, das berichtet die Bild. Ein zwischenzeitlich festgesetzter Mann durfte nach Klärung seiner Personalien wieder gehen. Demnach wird mittlerweile davon ausgegangen, dass der Zeuge den Mann verwechselt haben könnte. SPD-Chef Klingbeil hat Spekulationen über einen möglichen Kanzlerwechsel in der schwarz-roten Koalition zurückgewiesen. Er betonte stattdessen die enge Zusammenarbeit mit Friedrich Merz. Man habe ein Vertrauensverhältnis und wisse um die großen Aufgaben, sagte der Finanzminister. Er wolle sich an solchen Spekulationen nicht beteiligen. Mit Blick auf die anstehenden Entscheidungen sagte Klingbeil, in der Koalition sei ein großes, gerechtes Reformpaket verabredet worden. Er sei auch sehr zuversichtlich, dass das gelingen kann. Polen verlängert seine Steuerrabatte auf Benzin und Diesel mindestens bis Mitte Juni. Damit bleibt die wegen des Irankriegs eingeführte Mehrwertsteuersenkung von 23% auf 8% vorerst in Kraft. Außerdem kann der Energieminister des Landes die Steuer auf Treibstoffe weiterhin auf das nach EU-Recht zulässige Minimum von knapp 7 Cent pro Liter senken. Gleich Classic Rock von Loverboy. Jetzt das Rockantenne Hamburg Wetter mit schöner Restsonne und 21 Grad am Baumwall, 21 Grad in Soltau und 20 aktuell in Neumünster. Morgen sogar wieder bis sonnige 26 Grad sind da drin. Vielleicht am Nachmittag mal ein kurzer Schauer möglich.
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0: Achtung Autofahrer, weiterhin auf der A23 Hamburg-Heide zwischen Pinneberg Nord und Rastplatz Forst-Ranzau. Da sind Rehe an der Fahrbahn.
11: Und Achtung auch auf der A21 Bagdeheide in Richtung Kiel zwischen Wahlstedt und Dahldorf ein defektes Fahrzeug. Bisschen Stop and Go hier noch verblieben. Auf der A7 Richtung Süden weniger geworden. Jetzt noch 2 Kilometer vom Elbtunnel. Gute und sichere Fahrt. Lass uns geile Mucke hören.
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11: Jetzt wie versprochen Loverboy. Hier ist Turn Me Loose.
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0: R.E.M. im Home Run auf Rock Antenne Hamburg. Heute am Tag der Lebensspende. Wichtiges Thema. Es geht um die DKMS, die Deutsche Knochenmark-Spender-Datei. Die suchen also Spender im Kampf gegen Blutkrebs. Auch auf unseren Lieblingsfestivals, wisst ihr vielleicht. Darunter auch seit mehr als 10 Jahren auf dem Wacken Open Air. Und das lohnt sich, wie die Festivalchefs Holger Hübner und Thomas Jensen berichten.
1: Wenn es richtig drauf ankommt, dann muss einer da sein. Und ich glaube, das trägt so ein bisschen durch diese 10 Jahre, dass die Metal-Community, die Wacken-Family, sehr empathisch und sehr hilfsbereit ist.
2: Und wenn jeder hilft und versucht zu helfen, dann kann man doch vielleicht dann auch gemeinsam alles schaffen.
0: Ja, im vergangenen Jahr haben sich immerhin 370 Metalheads frisch registrieren lassen. Seit dem Start der Zusammenarbeit sogar ganze 13.000, von denen dann auch schon 100 Stammzellen gespendet haben. Tolle Sache. DKMS, mehr Infos auf deren Website. 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Jetzt gibt's Pearl Jam im Home Run.

0: Pearl Jam auf Rockantenne Hamburg. Das hier in Warnung, Autofahrer A23 Hamburg-Heide, in Warnung zwischen Pinneberg Nord und Rastplatz Forst-Ranzau. Keine Rehe mehr auf der A23. Gute und sichere Fahrt.
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0: Jetzt mit Phantom Planet. Schöner Song, California.

0: Das Electric Light Orchestra.
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2: Mehr Classic Rock von Foreigner. Und gute Gitarren von den Guano Apes. Gleich um kurz nach halb acht hier auf Rockantenne Hamburg.

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5: 19:30 Uhr, Herbach.
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5: Wie schön, Stau oder stockender Verkehr wird mir aktuell nicht mehr angezeigt, aber ein Blitzer, gemeldet von unserer Madelmaus Anna. Vielen Dank dafür, gesehen auf der B75 am Blitzer stadtauswärts in Höhe Wilhelmsburg. Gute und sichere Fahrt in diesen sonnigen Donnerstagabend, jetzt wie versprochen mit den Guano Apes. Rockantenne Hamburg hier.

0: Classic Rock von Foreigner hier im Home Run auf Rock Antenne Hamburg. Gleich ab 20 Uhr der Kollege Julian. Hallo Julian.
1: Hallo Lars.
0: Ja.
1: Psst, ich muss mich entspannen.
0: Ja.
1: Solltest du auch mal tun. Klappt immer richtig gut mit super chilligen Rocksongs. Pass mal auf. Journey habe ich gleich für euch.
0: Das ist toll, ja.
1: Ein Traum, oder? Und eine absolute Liebeshymne von Queen.
0: Auf jeden Fall.
1: New Model Army, Alter Bridge und noch so viele mehr. Euer Feierabend hat so verdammt viel zu bieten. Es ist Wahnsinn. Lasst euch das nicht entgehen. Die besten Rockballaden gleich hier um kurz nach 8.
0: Toll, dann stimmen wir uns doch jetzt schon mal so ein bisschen ein mit Måneskin jetzt im Home Run auf Rockantenne Hamburg.

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7: Ich bin Arno Siegemund, es ist 20 Uhr. Guten Abend. Der Hamburger SV hat einen neuen Meilenstein erreicht und zählt jetzt 150.000 Mitglieder. Der Bundesligist feiert die Marke mit einer mehrtägigen Kampagne. Highlight ist ein riesengroßes Banner im Hamburger Hafen, auf dem die Vornamen aller Mitglieder stehen. Mit der neuen Zahl gehört der SV nun zu den 6 mitgliederstärksten Clubs in Deutschland. Die EU-Kommission hat gegen den chinesischen Online-Händler Temu eine Strafe in Höhe von 200 Millionen Euro verhängt. Das Unternehmen gehe nicht ausreichend gegen illegale Produkte auf der Plattform vor und habe die Risiken für die Kunden nicht ordnungsgemäß bewertet, heißt es aus Brüssel. Demnach hat ein Großteil von Elektro-Kleingeräten grundlegende Sicherheitstests nicht bestanden. Das gelte auch für Babyspielzeug, das zum Beispiel oft die Chemikalien-Obergrenze überschreitet. Schweden liefert der Ukraine bis zu 150 moderne Kampfflugzeuge. Das gab Ministerpräsident Kristersson bei einem Treffen mit dem ukrainischen Präsidenten Zelensky bekannt. Die ersten 20 neuen Jets vom Hersteller Saab sollen im Jahr 2030 geliefert werden. Sie gelten als besonders wendig und können etwa auch auf Autobahnen starten und landen.
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8: Hallo, na, seid ihr schon hart am Chillen? Ich hoffe ja wohl. Ich habe jetzt genau den passenden Soundtrack für euch, mit dem ihr eurem Feierabend mal so richtig schön mit richtig offenen Beinen... Nee, was steht hier? Mit offenen Armen in Empfang nehmt. So war das. Super geiler Piano-Rock von 1982 nämlich. Aus dem Soundtrack zum Film Heavy Metal. Und trotzdem so ruhig. Wahnsinn. Ich bin Julian Kobes. Das hier ist Journey Open Arms. Für euch nur die besten Rockballaden.

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1: Leute, weiche Polster, kühles Getränk dazu. Das sind doch die besten Voraussetzungen für einen super relaxten Abend. Ich sage nur, gönnt euch mal. Jetzt mit New Model Army, wahre Profis in Sachen Trichter-Songs. So nenne ich jetzt einfach mal diese Nummern, die erst leise beginnen und sich quasi exponentiell aufbauen, von ganz wenig zu ganz viel. Green and Grey aus ihrem vierten Album Thunder and Constellation, das ist genau so einer dieser Songs. Gitarre und Streicher geben euch einen lockeren Einstieg und der Rest ist dann, tja, Überraschung. Müsst ihr einfach hören. New Model Army, jetzt hier bei den besten Rockballaden.

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4: Na, was meint ihr? Was braucht eine richtig gute Rockballade? Die einen sagen akustische Gitarre, ne, das ist gut. Vielleicht sogar elektrisch mal dabei. Großartiger harmonischer Gesang, das ist es doch eigentlich schon. Queen hingegen haben sich damals gedacht, ach komm, wir gönnen uns noch allerfeinstes Pianospiel und noch eine Harfe obendrauf. Gespielt von einem der, ich würde mal behaupten, der meist unterschätzten Harfenisten aller Zeiten. Brian May, wirklich. Astrophysiker, Queen-Gitarrist und dann auch noch an der Harfe. Was kann der Mann eigentlich nicht? Hier ist Love of My Life, die besten Rockballaden mit Queen. Herrlich.

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1: Feierabend am Donnerstag. Endlich mal Zeit für schöne Gedanken an nette Menschen um euch rum. Vielleicht habt ihr auch so eine richtig doll langanhaltende Männerfreundschaft. Dann seid ihr tatsächlich in guter Gesellschaft mit Miles Kennedy und Mark Tremonti von Alter Bridge. Wenn die sich mehrere Monate mal nicht sehen, dann merken die das auch, wie Miles uns mal erzählt hat.
2: Oh, I missed him. We missed each other tremendously.
1: Oh, ganz tolle Vermissung bei den beiden. So gute Freunde fühlen sich an wie die eigene Familie. Und die sind ja nicht nur Freunde, die sind ja auch verdammt gute Kollegen, muss man sagen. Als Songwriter-Duo echt unschlagbar. Miles Kennedy und Mark Tremonti, das hört man verdammt gut raus bei diesem Song hier. Watch Over You von Alter Bridge. Jetzt für euch bei den besten Rockballaden.

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4: Knapp 4 Monate nach dem tödlichen Angriff auf einen Zugbegleiter in Rheinland-Pfalz wird ein 26-Jähriger nun wegen Mordes angeklagt. Der mutmaßliche Täter soll den Bahnmitarbeiter nach einer Fahrkartenkontrolle mit Schlägen attackiert haben, Claudia Wächter berichtet.
5: Der 26-Jährige fährt schwarz, wird bei einer Ticketkontrolle erwischt, soll den Zug verlassen und prügelt dann heftig auf den Bahnmitarbeiter ein. Das Opfer wird bewusstlos, stirbt später im Krankenhaus an einer Hirnblutung. Der mutmaßliche Täter, sagt die Staatsanwaltschaft, habe die Tat gestanden, bestreitet aber einen Tötungsvorsatz.
4: Wegen illegaler Produkte hat die EU-Kommission eine Strafe in Höhe von 200 Millionen Euro gegen den chinesischen Online-Marktplatz Temu verhängt. Die Brüsseler Behörde teilte mit, das Unternehmen habe Risiken und Schäden für Verbraucher nicht ordentlich bewertet. Verbraucher in der EU stießen bei Temu mit hoher Wahrscheinlichkeit auf illegale Artikel. USA und Iran haben sich offenbar auf einen neuen Rahmen für eine Waffenruhe geeinigt. Das berichten mehrere Medien unter Berufung auf US-Kreise. Demnach soll die bestehende Feuerpause, die seit dem 8. April gilt, aber immer wieder von beiden Seiten gebrochen wurde, um 60 Tage verlängert werden. Gleichzeitig sollen Verhandlungen über das iranische Atomprogramm aufgenommen werden. Kanada hat sich bei der Eishockey-WM in der Schweiz für die Niederlage im Olympiafinale gegen die USA revanchiert. Im WM-Viertelfinale kam der Rekordchampion gegen den Titelverteidiger und Olympiasieger zu einem 4:0 und steht am Samstag im Halbfinale. Dahin hat es auch Finnland geschafft, erstmals seit dem WM-Gewinn im Jahr 2022.
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6: Mit Julian Kobes, schönen guten Abend. Ich hoffe, ihr habt einen verdammt super guten Feierabend mit Menschen um euch rum, die euch Spaß im Leben bringen. Gemeinsam Musik machen, das lieben ja auch unsere Rockstars. Lizzie Hale und Co. von Hailstorm, die haben sich knapp vor der Corona-Pandemie mal gedacht, hey, wir wollen so gerne Ballade von uns neu zum Leben erwecken. Und zwar mit Verstärkung. Und was für welche? Amy Lee, Sängerin von Evanescence. Damit hatten sie nicht nur doppelte Frauenpower mit an Bord, sondern haben der Nummer auch eine ganz neue Bedeutung gegeben. Break In, eigentlich ein Liebeslied. In der neuen Fassung ein Statement der Einheit und gegenseitiger Unterstützung, haben sie gesagt. Hailstorm und Amy Lee jetzt für euch. Das sind die besten Rockballaden am Donnerstagabend.

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1: Jetzt Hair Metal von Cinderella. Die Jungs hatten damals in den 80ern so unfassbar gepflegtes langes Haar, da konnte nicht mal Rapunzel hinhalten. Und ich kann euch sagen, nicht nur optisch, auch akustisch haben die ein Highlight nach dem anderen rausgehauen. Diese Rockballade hier zum Beispiel von 1988 aus ihrem zweiten Album Long Cold Winter. Hier ist Coming Home von Cinderella bei den besten Rockballaden.

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12: Feierabend am Donnerstag, das habt ihr euch verdient, Leute. Es ist genau wie damals, als Cheap Trick zum allerersten und einzigen Mal in den USA auf Platz 1 der Charts gelandet sind. Und zwar nicht mit irgendeinem Song, sondern, und das finde ich persönlich natürlich ganz besonders fantastisch, mit einer wirklich bockstarken Rockballade. Und die will ich euch jetzt unbedingt nochmal zeigen. The Flame. Ein Song, den die Band selbst erst richtig doof fand, aber irgendwann hat es dann doch Klick gemacht. Bei euch hoffentlich auch. Hier ist Cheap Trick. Wirklich nur die besten Rockballaden.

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1: Einen habe ich noch. Eine zarte akustische Liebesballade für dich und für mich. You and Me von Lifehouse. Ich finde, der Song klingt tatsächlich so ein bisschen so, als würde man gerade Teil einer schnulzigen Fernsehserie sein. Und irgendwie passt das auch. Bei Grey's Anatomy oder bei Vampire Diaries, da liegt ja schon mal im Hintergrund. Und jetzt auch in eurer Fernsehserie des Lebens sozusagen. Also genießt es. Die besten Rockballaden für euch am Donnerstagabend. Jetzt mit Lifehouse. Schönen Abend euch. Kommt bald wieder. Gute Nacht.

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3: Ich bin Katrin Steinberger. Laut Medienberichten haben US-amerikanische und iranische Unterhändler eine vorläufige Rahmeneinigung erzielt. Präsident Trump muss aber noch zustimmen. Demnach verlängern beide Seiten die Waffenruhe um 60 Tage. Der Iran verpflichtet sich, die Straße von Hormuz vollständig zu öffnen. Die USA geben im Gegenzug ihre Hafenblockade schrittweise auf. Außerdem erklärt der Iran nicht, nach einer Atombombe zu streben. 200 Millionen Euro, diese Strafe hat die EU-Kommission der chinesischen Online-Plattform Temu aufgebrummt, wegen illegaler Produkte und Risiken für Verbraucher. Mehr dazu von Dieter Ebeling.
4: Von einem besonders schwerwiegenden Verstoß gegen EU-Regeln sprach die Kommission. 130 Millionen EU-Bürger seien bei Temu Kunden und das Risiko für sie sei zu groß. So sei ein hoher Prozentsatz von Ladegeräten mangelhaft gewesen. Zu viele Babyspielzeuge hätten zu viele Chemikalien enthalten und bei anderen habe Erstickungsgefahr bestanden.
3: Die Staatsanwaltschaft Heilbronn hat einen Mann angezeigt, weil er Bundeskanzler Merz auf Facebook als Lackaffen bezeichnet hat. Und das Amtsgericht hat jetzt einen Strafbefehl wegen Beleidigung erlassen. Der Begriff taucht in einem von fast 400 Kommentaren zu einem Kanzlerbesuch in Heilbronn auf. Die Begründung, ein sachlicher Bezug zur politischen Arbeit von Merz sei nicht erkennbar. Bei den French Open ist Tennisprofi Jannik Sinner überraschend in der zweiten Runde ausgeschieden. Bei großer Hitze hatte der Weltranglisten-Erster Südtirol körperliche Probleme und musste mehrfach eine Pause machen. Schließlich unterlag Sinner dem Argentinier Juan Manuel Cerundolo in 5 Sätzen. Die Titelchancen für Alexander Zverev könnten damit steigen, zumal auch der Zweite der Weltrangliste, Carlos Alcaraz, in Paris fehlt.
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3: Ich bin Katrin Steinberger. Seit Tagen brodeln Gerüchte um einen möglichen Kanzlertausch, weil es zwischen der SPD und der Union eher schwierig läuft. SPD-Chef und Vizekanzler Klingbeil hat jetzt aber betont, an Spekulationen will er sich nicht beteiligen.
4: Ich habe mit dem Kanzler ein Vertrauensverhältnis. Wir wissen um die Aufgabe, die vor uns steht, innenpolitisch, europapolitisch, auch international. Und daran arbeiten wir, glaube ich, beide sehr gerne und werden das auch weiterhin tun.
3: Mit Blick auf anstehende Entscheidungen ist Klingbeil zuversichtlich, dass das gelingen kann, wenn alle kompromissbereit sind. Der Tarifstreit bei der Telekom ist beigelegt. Nach einem langen Verhandlungsmarathon gibt's mehr Geld für die rund 60.000 Beschäftigten. Ab August steigt die monatliche Zulage auf 340 Euro und ab 2027 gibt es 480 Euro. Außerdem sind betriebsbedingte Kündigungen bis Ende 2028 ausgeschlossen. Wer Verdi-Mitglied ist, bekommt einen Extrabonus. Bundesverkehrsminister Schnieder ist skeptisch bei der Frage, ob der sogenannte Tankrabatt über den 1. Juli hinaus verlängert wird. Irgendwann komme der Staat an seine Grenzen, sagte er dem Handelsblatt. Aktuell fallen pro Liter Benzin und Diesel 17 Cent weg durch den Tankrabatt. Eingeführt wurde der, um Autofahrer und Unternehmen bei hohen Spritpreisen infolge des Iran-Konflikts zu entlasten. Das Urteil ist gefallen. Ein junger Islamist muss 15 Jahre ins Gefängnis. Der Österreicher mit nordmazedonischen Wurzeln hatte einen Anschlag auf ein Taylor Swift-Konzert im Wiener Ernst-Happel-Stadion geplant. Die Konzerte wurden damals wegen Terrorgefahr abgesagt und sorgten weltweit für Schlagzeilen. Der 21-Jährige hatte vor Gericht die Anschlagspläne gestanden und sich entschuldigt.
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1: Erik Grönwall, Bad Bones. Erik Grönwall ist nicht unbedingt der geläufigste Name unter allen Rocksängern. Dabei kann der Schwede bereits mit einer beeindruckenden Vita aufwarten. Erik hat 2009 eine schwedische TV-Castingshow gewonnen, war danach 10 Jahre Sänger der Band Heat, bevor er sich 2022 Skid Row angeschlossen hat. Gesundheitliche Probleme haben Erik dann leider gezwungen, die Band wieder zu verlassen. Jetzt ist Erik gesund und munter wieder am Start und liefert mit Bad Bones ein tolles Soloalbum ab, das musikalisch irgendwo zwischen Hard Rock, Classic Rock und einer kleinen Prise Hair Metal geortet ist. Spätestens jetzt haben alle Fans von Eriks alter Band Heat oder auch Kiss and Dynamite die Ohren gespitzt und das zu Recht. Bad Bones von Erik Grönwall ist das Album der Woche auf Rockantenne Hamburg. Und weiter geht's mit einem brandneuen Song daraus.

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5: Ich bin Katrin Steinberger. Reservisten sollen zu Übungen verpflichtet werden. Für diesen Plan bekommt Verteidigungsminister Pistorius jetzt Lob vom Präsidenten des Reservistenverbands, Bastian Ernst. Auch die Anhebung der Altersgrenze auf 68 findet er gut. Das sei ein fairer Kompromiss, sagt er jetzt gegenüber dem Redaktionsnetzwerk Deutschland, weil so erfahrene Leute länger helfen können. Eine starke Reserve sei wichtig für die Sicherheit Deutschlands, so Ernst. Auch Mittel- und Westeuropa schwitzen. Eine Hitzewelle hat die Region von Portugal über Frankreich bis Italien fest im Griff. Warm, aber angenehm ist es dagegen in Griechenland. Takis Zaphos berichtet aus Athen.
6: Hier in Athen nämlich, wo im Sommer sonst immer wieder Hitzewellen auftreten, bleiben die Temperaturen tagsüber moderat bei rund 30 Grad. Während Westeuropa unter der Hitze stöhnt, genießt man hier den Sommer ganz ohne Sauna-Effekt. Und nachts sinken die Werte auf angenehme 18 Grad, ideal für erholsamen Schlaf, wie Ärzte und Meteorologen sagen.
5: Der Iran bremst die Erwartungen. Das Rahmenabkommen mit den USA ist noch nicht fertig und auch nicht bestätigt. Das berichtet die Nachrichtenagentur Tasnim jetzt und beruft sich auf eine dem Verhandlungsteam nahestehende Quelle. Das widerspricht vorherigen Berichten aus den USA. Da hieß es, beide Seiten hätten sich auf einen Rahmen für eine neue Waffenruhe geeinigt. Demnach habe sich unter anderem der Iran verpflichtet, die Straße von Hormus vollständig zu öffnen. Norwegen steht zum ersten Mal überhaupt im Halbfinale der Eishockey-WM. Sie haben Lettland mit 2:0 besiegt. Jetzt geht's für die Norweger gegen die Schweiz, die sich mit 3:1 gegen Schweden durchgesetzt hat und weiter vom ersten WM-Titel träumt. Im zweiten Halbfinale treffen Kanada und Finnland aufeinander.
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1: Erik Grönwall, Bad Bones. Erik Grönwall ist nicht unbedingt der geläufigste Name unter allen Rocksängern. Dabei kann der Schwede bereits mit einer beeindruckenden Vita aufwarten. Erik hat 2009 eine schwedische TV-Castingshow gewonnen, war danach 10 Jahre Sänger der Band Heat, bevor er sich 2022 Skid Row angeschlossen hat. Gesundheitliche Probleme haben Erik dann leider gezwungen, die Band wieder zu verlassen. Jetzt ist Erik gesund und munter wieder am Start und liefert mit Bad Bones ein tolles Soloalbum ab, das musikalisch irgendwo zwischen Hard Rock, Classic Rock und einer kleinen Prise Hair Metal geortet ist. Spätestens jetzt haben alle Fans von Eriks alter Band Heat oder auch Kiss and Dynamite die Ohren gespitzt und das zu Recht. Bad Bones von Erik Grönwall ist das Album der Woche auf Rockantenne Hamburg. Und weiter geht's mit einem brandneuen Song daraus.

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5: Ich bin Katrin Steinberger. Wer morgen Richtung Süden fährt, zum Beispiel nach Italien, hat leider Pech. Die Brenner Autobahn wird wegen einer Demo komplett dicht gemacht. Auch für alle, die aus den Pfingstferien zurückkommen, wird's schwierig. Lea Matschulat, schon heute kann es deshalb zu Problemen kommen.
6: Ab morgen früh ist die Brenner Autobahn dicht, also werden sich schon heute viele auf den Weg machen. Und das dürfte direkt auf der Autobahn, aber auch drumherum für Staus und Behinderungen sorgen. Die Gemeinde Gries in Österreich will mit der Demo gegen die Verkehrsbelastung protestieren. Rund 15.000 Menschen leiden täglich unter Lärm, Feinstaub und überlasteten Straßen, lautet ihr Argument.
5: Der Tankstelleninteressenverband hält nichts von einer Verlängerung des Tankrabatts, denn das Hauptproblem bleibe. Die Konzerne melken den deutschen Markt mehr als in anderen Ländern, sagt ein Verbandssprecher der Rheinischen Post. Als Beispiel nennt er Österreich. Dort kostet Super 1,70 Euro pro Liter. Das sei auch bei uns möglich, wenn die Konzerne nicht so abkassieren würden. Die 12-Uhr-Regel für Preiserhöhungen findet der Verband dagegen sinnvoll. Die Zahl der Arbeitslosen könnte in diesem Monat wieder unter 3 Millionen liegen. Das zeigt die neue Statistik der Bundesagentur für Arbeit. Experten warnen aber, der Negativtrend am Arbeitsmarkt ist damit nicht gestoppt. Es gibt zwar keinen Absturz, aber auch keinen echten Aufschwung. Besonders in der Pflege fehlen weiterhin viele Kräfte. Die Zahlen werden heute in Nürnberg vorgestellt. Bei den French Open ist Tennisprofi Jannik Sinner überraschend in der zweiten Runde ausgeschieden. Bei großer Hitze hatte der Weltranglisten-Erster Südtirol körperliche Probleme und musste mehrfach eine Pause machen. Schließlich unterlag Sinner dem Argentinier Juan Manuel Cerundolo in 5 Sätzen. Die Titelchancen für Alexander Zverev könnten damit steigen, zumal auch der Zweite der Weltrangliste, Carlos Alcaraz, in Paris fehlt.
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8: Ich bin Katrin Steinberger. Die Preise in Deutschland werden sehr wahrscheinlich weiter steigen. Das Statistische Bundesamt gibt heute eine erste Schätzung ab zur Inflation diesen Monat, also Mai. David Riemer hat die Einzelheiten.
9: Hohe Spritpreise, das erleben wir seit Wochen an den Tankstellen und auch die Unternehmen. Sie werden die gestiegenen Preise voraussichtlich in gewissem Maße an die Verbraucher weitergeben. Da sind sich Volkswirte sicher. Konkret heißt das, wenn das Anliefern der Milch in die Molkerei mehr kostet, da die Tankfüllung mehr kostet, müssen Milchbauern und Molkereien diese Mehrkosten wieder reinholen. Den Preis für den Liter Milch zu erhöhen ist da eine Möglichkeit.
8: Der Tarifstreit bei der Telekom ist beigelegt. Nach einem langen Verhandlungsmarathon gibt's mehr Geld für die rund 60.000 Beschäftigten. Ab August steigt die monatliche Zulage auf 340 Euro und ab 2027 gibt es 480 Euro. Außerdem sind betriebsbedingte Kündigungen bis Ende 2028 ausgeschlossen. Wer Verdi-Mitglied ist, bekommt einen Extrabonus. Das Urteil ist gefallen. Ein junger Islamist muss 15 Jahre ins Gefängnis. Der Österreicher mit nordmazedonischen Wurzeln hatte einen Anschlag auf ein Taylor Swift-Konzert im Wiener Ernst-Happel-Stadion geplant. Die Konzerte wurden damals wegen Terrorgefahr abgesagt und sorgten weltweit für Schlagzeilen. Der 21-Jährige hatte vor Gericht die Anschlagspläne gestanden und sich entschuldigt. Taylor Andrews aus den USA hat den Mount Everest vom Basislager aus bis zum Gipfel in unter 10 Stunden bestiegen. Das ist wohl neuer Rekord, berichtet die Fachseite Explorers Web. Er war dabei aber mit Flaschensauerstoff unterwegs und hat den alten Rekord um eine Stunde unterboten. Die Bergsteigerszene diskutiert, ob solche Zeiten überhaupt vergleichbar sind, weil viele Faktoren eine Rolle spielen. Zum Beispiel verändert sich die Route jedes Jahr.
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